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1: Moin Moin und herzlich willkommen zu Förde-Echo. In dieser neuen Sendung möchten wir den kleinen und großen Geschichten in unserer Region nachgehen. Wir treffen uns mit Menschen, die uns ihre Geschichte erzählen und sprechen darüber, was für sie und uns die Region Flensburger Förde ausmacht. Als Nachfolgeformat zu Flensburg aktuell machen wir dort weiter, wo wir in den bisherigen Beiträgen aufgehört haben. Ausführliche Gespräche und Berichte über das Leben hier. Es geht um Politik, um Gesellschaft, um die Stadt und unsere Vorstellungen vom Zusammenleben. Es geht um Kunst, Kultur und den öffentlichen Raum. Es geht um deine Region und deine Geschichten.

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3: 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Am Samstag, den 17. Oktober und Sonntag, den 18. Oktober, lädt der Fremdenverkehrsverein Friedrichskoog jeweils von 10 bis 17 Uhr zum beliebten Herbstmarkt in die Sporthalle am Altfelder Weg ein. 2 Tage lang verwandelt sich die Halle in einen bunten Treffpunkt für alle, die Schönes, Selbstgemachtes und Besonderes mögen. Zahlreiche Aussteller präsentieren ihre Arbeiten und laden zum Schauen, Stöbern und Entdecken ein. Von liebevoll gefertigtem Kunsthandwerk über herbstliche Dekorationen bis hin zu kleinen Geschenkideen gibt es an den Ständen einiges zu entdecken. Dabei lohnt es sich, genauer hinzuschauen. Viele Stücke sind echte Einzelstücke, die mit viel Zeit und Kreativität entstanden sind.
4: Es grüßt Rainer Martens aus Garding. An jedem Dienstag ab 10.15 Uhr gibt es einen lebendigen Stadtrundgang durch Garding. Rainer Martens erzählt anschaulich Wissenswertes über seine Stadt von gestern, heute und morgen. Dienstags 10.15 Uhr vor der Touristinfo Markt 26 in Garding.

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Am Samstag, den 17. Oktober um 18.30 Uhr, lädt der Fremdenverkehrsverein gemeinsam mit der Jugendfeuerwehr zu einem stimmungsvollen Herbstabend ein. Treffpunkt ist das Feuerwehrgerätehaus im Tjagsweg. Von dort aus setzt sich der leuchtende Zug in Bewegung. Ob selbstgebastelte Laterne, klassisches Laternenlicht oder fantasievoll gestaltetes Lieblingsmotiv. Ausdrücklich erwünscht ist alles, was den Friedrichskooger Abend ein bisschen heller und bunter macht.

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2: Die Westküste hat viel zu erzählen. Garding zum Beispiel hat seit über 400 Jahren Stadtrecht und damit schon länger als Nordfrieslands Kreisstadt Husum. Auf die Spuren der Geschichte in der Stadt begeben, kann man sich dank der Gardinger Stadterzählschilder. Dabei handelt es sich um über 20 blaue Tafeln mit weißer Schrift, die im ganzen Stadtgebiet verteilt auf historisch bedeutsame Orte hinweisen.
3: Und zwar welche, die eben jetzt sogar noch da sind. Das sieht man dann anhand den Gebäuden, wie zum Beispiel das Mommsen-Geburtshaus oder so. Stehen aber auch an Stellen, wo eigentlich jetzt gar nichts mehr steht. Also zum Beispiel Herrenmühle, die Mühle oder Galgenberg. Auch ganz spannend, wo tatsächlich ein Berg war, auf dem ein Galgen stand und wo Hinrichtungen stattgefunden haben. Und da weist nur noch das blaue Erzählschild dann auf die Ereignisse.
2: So Gabi Bombes von der Gardinger Touristinformation. Ins Leben gerufen wurden die Stadterzählschilder von der heimatkundlichen AG Stadt und Kirchspiel Garding zusammen mit dem Förderverein für Kunst und Kultur. Der aktuelle Flyer beinhaltet 23 dieser Schilder, wobei das nicht mehr so ganz richtig ist. Manche sind untergegangen, manche ergänzt worden. Auf jeden Fall muss hier mal was Neues her. Gabi Bombes hat sich zusammen mit Thomas Kuhn vom Heimatbund Eiderstedt jetzt aufgemacht, die alten Schilder zu entstauben.
3: Im wahrsten Sinne des Wortes sind einige Schilder verstaubt. Also sie sind eingewachsen mit Efeu oder der Rost hat sich der blauen Farbe bemächtigt und sie sind abgefallen oder eben ja, in irgendwelchen Büschen eingewachsen. Das heißt, wir werden jetzt freischneiden beziehungsweise vielleicht an anderen Plätzen anbringen, wo sie besser zu finden sind. Also man kann es noch peppiger machen.
2: Und längerfristig ist es dann natürlich auch der Plan, die Schilder mit QR-Codes zu versehen, sodass mehr Informationen zum Lesen oder auch zum Hören online direkt abrufbar sind. Aktuell findet man die Infos zu den Stadterzählschildern direkt in der Gardinger Touristinformation am Markt oder online auf www.garding.de. Da dann jeweils noch mit den 23 Schildern, von der Meierei St. Wehle ganz im Westen bis zum Galgenberg ganz im Osten der Stadt.

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2: Mein Name ist Marion Weyers und ich stelle das Buch Der Horizont der Nacht, beziehungsweise eine Kriminalgeschichte ist das, von Gianrico Carofiglio vor. Der Horizont der Nacht erzählt die Geschichte des Anwalts Guido Guerrieri in der süditalienischen Stadt Bari. Er übernimmt die Verteidigung von Elvira Castell, die den Lebensgefährten ihrer Zwillingsschwester erschossen hat und die Tat gesteht. Während des Prozesses stellt sich die Frage, ob es sich um Mord oder Notwehr handelt. Gleichzeitig gerät der Anwalt Guerrieri in eine persönliche Krise und beginnt über Schuld, Wahrheit und Gerechtigkeit nachzudenken. Der Roman verbindet die Spannung eines Justizthrillers mit einer psychologischen Auseinandersetzung über Erinnerung, Verantwortung und die Grenzen menschlicher Erkenntnis. Der Horizont der Nacht verbindet Elemente des klassischen Kriminal- und Justizromans mit einer tiefgehenden psychologischen Betrachtung seiner Hauptfigur. Im Mittelpunkt steht weniger die Aufklärung der Tat als die Frage nach Wahrheit, Schuld und der Zuverlässigkeit menschlicher Wahrnehmung. Dadurch hebt sich das Buch von vielen konventionellen Krimis ab. Die Handlung entwickelt sich auf zwei Ebenen. Einerseits verfolgt der Roman den Gerichtsprozess gegen Elvira Castell. Andererseits begleitet er Guido Guerrieri bei seiner persönlichen Selbstbefragung. Diese Verbindung von Kriminalfall und innerer Reflexion verleiht der Geschichte zusätzliche Tiefe. Die Atmosphäre der nächtlichen Straßen von Bari unterstützt die nachdenkliche Stimmung des Romans. Sprachlich ist das Buch klar und präzise geschrieben. Gianrico Carofiglio nutzt seine Erfahrungen als ehemaliger Richter und Staatsanwalt, um juristische Fragen glaubwürdig darzustellen. Gleichzeitig stehen philosophische Themen wie Zweifel, Erinnerung und Gerechtigkeit im Vordergrund. Dadurch entsteht ein Kriminalroman, der nicht nur Spannung erzeugen möchte, sondern auch zum Nachdenken anregt. Insgesamt ist Der Horizont der Nacht ein ruhiger, aber anspruchsvoller Krimi, der psychologische und gesellschaftliche Fragen überzeugend mit einer kriminalistischen Handlung verbindet. Besonders Leserinnen und Leser, die neben Spannung auch Wert auf charakterliche Entwicklung und philosophische Reflexion legen, dürften an diesem Roman Interesse finden. Die Kriminalgeschichte Der Horizont der Nacht von Gianrico Carofiglio ist erschienen im Folio Verlag, hat ca. 272 Seiten. Das Erscheinungsdatum war der 20. Februar 2026 und das Buch ist im Hardcover mit Schutzumschlag für 25 € zu erwerben.

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1: Ein Haus für alle, von 6 bis über 90 Jahren. Wer im neuen Programmheft der Volkshochschulen Dithmarschen blättert, merkt schnell, das Motto ist kein leeres Versprechen, sondern gelebtes Programm. Und in diesem Semester gibt es eine ganz besondere Neuerung. Die junge VHS, verrät Daria Lausen, stellvertretende Geschäftsführerin des Vereins der Volkshochschulen in Dithmarschen.
2: Damit wollen wir ja zeigen, die Volkshochschule ist für alle da. Wir sind jung, vielfältig und egal wie alt du bist, kannst du bei uns was für dich entdecken. Wenn du 6 Jahre alt bist, bist du herzlich willkommen. Wenn du über 90 Jahre alt bist, bist du bei uns herzlich willkommen und jeder kann was entdecken bei uns.
1: Neben den Kursen für Nachwuchs und Familien greift die Volkshochschule aber auch Hochaktuelles auf. Ganz oben auf der Agenda steht dieses Mal die künstliche Intelligenz. Denn KI ist längst im Alltag angekommen, ob privat oder im Job.
2: Es ist ja uns allen, glaube ich, bewusst, dass die KI nicht mehr irgendwie vor die Tür wartet und klopft, sondern die ist bereits bei uns angekommen in unserem Leben. Und wenn wir nicht lernen, wie wir damit umgehen, was passiert dann? Fragezeichen. Deswegen ist es für uns Volkshochschulen wichtig, die Menschen zu befähigen, mit diesen neuen Medien umzugehen und das Beste für sich rauszuholen. Und auch wissen, welche Risiken verbergen da. Also worauf soll ich achten? Was passiert, wenn?
1: Trotz Hightech bleiben aber auch die klassischen Dauerbrenner gefragt. Wer zum Beispiel Entspannung im Alltag sucht oder seine Sprachkenntnisse auffrischen möchte, sollte sich mit der Anmeldung nicht allzu viel Zeit lassen.
2: Also die Dauerbrenner sind zum Beispiel Gesundheitskurse, vor allem Yogakurse. In unserer Zeit, wo es so alles so hektisch ist und alle nach Entspannung schreien, sind die Yogakurse wirklich sehr gut besucht und immer ausgebucht. Teilweise haben wir auch Wartelisten da. Die Sprachkurse sind auch sehr gut besucht und es ist immer gut, wenn du mal, bevor du das nächste Mal in den Urlaub fährst, mal lernst auf Spanisch, wie du einen Cocktail in der Bar bestellst.
1: Obwohl das komplette Kursprogramm online abrufbar ist, schwört die VHS Dithmarschen weiterhin auf die gedruckte Broschüre. Ein Service, auf den viele Bürgerinnen und Bürger nicht verzichten wollen.
2: Es gibt Menschen, die wollen das alles online sehen und können damit umgehen. Es gibt aber Menschen, die möchten immer noch etwas in der Hand haben, etwas Gedrucktes haben. Und ich glaube, wir Volkshochschulen, wir müssen beide Zielgruppen im Blick haben und für beide was anbieten, damit jeder den Zugang hat und das findet, was er möchte bei uns.
1: Die Dithmarscher nutzen das Angebot intensiv. Um auch auf spontane Wünsche einzugehen, sucht die Volkshochschule zudem laufend nach Verstärkung im Team.
2: Wenn ihr Lust habt, mit Menschen zusammenzuarbeiten, etwas weitergeben, vielleicht eure Fähigkeiten oder Wissen weitergeben, kommt vorbei. Wir freuen uns auf euch und brauchen neue Dozenten und Dozentinnen.
1: Das neue Programmheft der Volkshochschulen in Dithmarschen liegt ab sofort an allen bekannten Auslagestellen bereit. Alle Kurse von Politik über Gesundheit bis hin zu beruflichen Qualifikationen und Bildungsurlauben sowie Online-Anmeldungen und Infos für angehende Dozierende findet ihr im Internet unter www.vhs-dithmarschen.de. Weiterbildung als Ort der Begegnung. In Dithmarschen zeigt sich einmal mehr, dass Lernen keine Frage des Alters ist.

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2: Helga Spemmer. Mulwerbsgeschichten. 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

0: 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Am Samstag, den 17. Oktober und Sonntag, den 18. Oktober, lädt der Fremdenverkehrsverein Friedrichskoog jeweils von 10 bis 17 Uhr zum beliebten Herbstmarkt in die Sporthalle am Altfelder Weg ein. Zwei Tage lang verwandelt sich die Halle in einen bunten Treffpunkt für alle, die Schönes, Selbstgemachtes und Besonderes mögen. Zahlreiche Aussteller präsentieren ihre Arbeiten und laden zum Schauen, Stöbern und Entdecken ein. Von liebevoll gefertigtem Kunsthandwerk über herbstliche Dekoration bis hin zu kleinen Geschenkideen gibt es an den Ständen einiges zu entdecken. Dabei lohnt es sich, genauer hinzuschauen. Viele Stücke sind echte Einzelstücke, die mit viel Zeit und Kreativität entstanden sind.
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2: Ein schwarzes Auto fährt wenige Jahre nach dem Zweiten Weltkrieg durch das, was von Deutschland übrig geblieben ist. An Bord Thomas Mann und seine Tochter Erika. Nach seinem Oscar-prämierten Meisterwerk Ida und dem vielfach preisgekrönten Drama Cold War, der Breitengrad der Liebe, widmet sich der Filmemacher Pavel Pawlikowski in Vaterland nun der bewegten Familiengeschichte der Manns in der Nachkriegszeit. Mit Hans Zischler, Sandra Hüller und August Diehl als Thomas Mann und seine eigensinnigen ältesten Kinder. Basierend auf tatsächlichen Ereignissen hat sich Pawlikowski bewusst einige Freiheiten erlaubt, um diese in großen Bildern erzählte Geschichte auf die Leinwand zu bringen. Mehr dazu in unserem Kinotipp von Jessica Martin.
3: Deutschland 1949. Literaturnobelpreisträger Thomas Mann kehrt nach 12 Jahren Exil erstmals in seine Heimat zurück.
4: Wir grüßen unseren Thomas Mann. Er lebe hoch, hoch, hoch.
3: Unter Missbilligung seines Sohnes Klaus fährt er zusammen mit Tochter Erika quer durch das in Trümmern liegende Land, das sich vom größten Erzähler seiner Zeit zustimmende und tröstende Worte erhofft.
5: Warum hat er diese Reise eigentlich zugestimmt? Wir haben alles kurz und klein geschlagen und jetzt soll er ihnen helfen, ihr Gewissen zu erleichtern.
3: Von den einen hofiert, wie beispielsweise den Enkeln von Richard Wagner.
6: Verehrter Herr Mann, wir versuchen die Festspiele wieder aufleben zu lassen.
7: Wolfgang Wieland. Die Musik ihres Großvaters wird unabhängig von ihren Bemühungen immer Bestand haben. Was mich betrifft, so sollte Bayreuth dem Erdboden gleich und ihrer vermutete Prozess gemacht werden.
3: Muss sich Thomas Mann aber auch Anfeindungen gefallen lassen.
8: Sie haben Deutschland im Jahr 1933 verlassen, anstatt in die innere Emigration zu gehen und mit dem deutschen Volk in den schwierigen Jahren, die hinter uns liegen, zu leiden. Was antworten Sie denjenigen, die Sie des Verrats oder mangelnder Solidarität beschuldigen?
3: Zwischen Frankfurt am Main in der amerikanischen Besatzungszone und dem sowjetisch kontrollierten Weimar trifft er auf ein zutiefst gespaltenes Land zwischen zwei Ideologien.
5: Auf welcher Seite stehen Sie? Stalin oder Mickey Mouse?
7: Ich glaube, dass keines dieser Modelle für sich allein eine Lösung bringt. Um mit Kant zu sprechen, aus so krummem Holze, als woraus der Mensch gemacht ist, lässt sich nicht ganz gerades zimmern.
3: Während das Drama seiner eigenen Familie leise eskaliert, wird dieser Roadtrip für Thomas und Erika Mann zu einer Reise ins Innerste.
9: Ich will nach Hause, Papa.
5: Wo ist das?
2: Vaterland, bei den Filmfestspielen in Cannes übrigens mit der Silbernen Palme für die beste Regie ausgezeichnet, läuft ab sofort auch bei uns im Kino.
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6: Das wog langsam und tiet. Nanu, was ist denn meine Riedstecken? Die sind ja ganz klamm. Wo bist du denn her?
5: Der Herr Gute Kirk.
6: Ja, denn ist das kein Wunder. Hier, du brauchst noch einen Kopmann und hol frische. Aber pass auf, dass die in Ordnung sind.
5: Hier sind die nien Riedstecken, Vater.
6: So, sind die denn nun besser?
5: Ja, die sind all in Ordnung.
6: Woher wollt du dann denn weten?
5: Das ist doch ganz klar. Ich hab sie all durchprobiert.

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1: Guten Tag, Sie hören den Friesfunk aus dem Studio in Alkersum auf Föhr. Heute ist Dienstag, der 13. Oktober. Verantwortlich für die heutige Sendung ist Karin Ketels aus Oldsum.

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1: Ja, meistens, auch heute, sind das natürlich Fragen zum individuellen Renteneintritt. Dann sagt dann halt jemand, ich habe halt 45 Jahre und werde jetzt nochmal arbeitslos. Wie ist das denn jetzt in meinem Fall? Und das waren auch heute wieder die häufigsten Fragen. Ich hätte mir auch vorstellen können, dass viel jetzt zur geplanten Reform gefragt wird. Aber da habe ich ja gleich von Anfang an gesagt, dass es da noch nichts Neues gibt. Von daher kamen da auch gar keine Fragen mehr heute.
0: Was trifft am Menschen doch hauptsächlich an? 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
1: Was auch heute wieder auf Hör durchgeklungen ist, ist, wenn Menschen dann krankheitsbedingt Probleme haben und dann vielleicht deswegen früher in Rente gehen müssen, was da genau auf sie zukommt. Und das war jetzt heute auch wieder der Fall hier.
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1: Ja, wir hatten auch wieder heute einen Herrn hier, der seine 45 Jahre zusammen hat und damit ja 2 Jahre vorgezogen ohne Abschlag in Rente gehen kann. Und der hatte auch so ein bisschen die Idee, dass er vielleicht noch ein bisschen früher in Rente gehen könnte, ist dann aber davon schnell wieder abgekommen, als er gehört hat, dass das doch sehr teuer werden könnte.
0: 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A Regierung as DB an Rentenreform über weiterbringen. Ein Vorschlag ist zum Beispiel, dass at Altersrente für besonders langjährig Versicherte after 45 Jahren aufgeschafft wird. Wann können Lied da was dir auch zu wetten vor?
1: Alle sollten so vielleicht Ende des Monats oder Anfang November mal in die Zeitung gucken. Dann wird ja das rauskommen, was Bärbel Bass, unsere Arbeits- und Sozialministerin, als Rentenpaket dann vorstellen wird. Und da wird natürlich vieles dabei sein, was für viele Menschen dann auch große Auswirkungen haben wird.
0: Renten stiegen ja auch, zuletzt und Juli am 4,4%. Wovon hängt das auf, wie hoch an Rente stiegt?
1: Also die Rentenanpassung hängt immer von der Entwicklung der Löhne, der Bruttolöhne in Deutschland ab. Und wenn die eben, wie jetzt hier, im Durchschnitt gut angestiegen sind, dann wird die Renten angepasst. Und was bedeutet das jetzt genau? Also wenn ich jetzt 1.000 Euro Rente bekomme und 4% mehr, sind das eben ungefähr 40 Euro mehr, die ich an Rente jeden Monat habe, brutto, selbstverständlich.
0: Die Frage, wann am Salav und Rente gehen können, lädt am Ei für alle Lücke, den ich besware. Das hängt von Mursagen auf.
1: Na, das hängt vor allem davon ab, wann man geboren ist und auch welche persönlichen Merkmale jetzt dabei sind. Also beispielsweise, habe ich eine Schwerbehinderung? Wie lange war ich jetzt arbeitslos in meinem Leben? Deswegen sollte man sich immer noch mal den Versicherungsverlauf angucken, also das, was in der Rentenauskunft steht. Und wenn man Fragen hat, einfach beraten lassen.
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1: Auch wenn man jetzt mit 63 schon in Rente geht und weiterarbeitet, so viel verdienen, wie man möchte, die Rente wird nicht gekürzt.
0: 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Hocker kündet narige?
1: Die Aktivrente, genau, gibt es seit Januar. Das heißt, wenn ich neben meiner Altersrente weiter arbeite, versicherungspflichtig, ganz wichtig, geht nicht als Selbstständiger, dann kann ich die ersten 2000 Euro im Monat davon steuerfrei bekommen, von meinem Verdienst, die ersten 2000 Euro steuerfrei. Aber Vorsicht, das gilt nur ab dem Erreichen des gesetzlichen Rentenalters. Das heißt, wenn ich jetzt mit 63 und Abschläge in Rente gehe und weiterarbeite, dann profitiere ich noch nicht von der Aktivrente.
0: 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Jo können do Erwerbsminderungsrente fo. 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Ad jaft jo auch an Teilerwerbsminderungsrente, an an Vollerwerbsminderungsrente.
1: Eine volle Erwerbsminderungsrente bekommt man, wenn man weniger als 3 Stunden am Tag arbeiten kann, dauerhaft. Und wenn ich jetzt noch über 3, aber unter 6 Stunden erreiche, dann könnte ich eine halbe Erwerbsminderungsrente beziehen.
0: Mutam dir do ook dir tu verdiene?
1: Ja, die Frage hatten wir heute tatsächlich auch wieder. Erstaunt viele Menschen, aber das geht tatsächlich, wenn ich eben bei einer vollen Erwerbsminderungsrente unter 3 Stunden am Tag arbeite, zum Beispiel in einem Minijob, dann ist das vollkommen okay.
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1: Es gibt ja einmal die Renteninformation, die bekommt man jedes Jahr. Da steht aber nicht viel drin, außer wie hoch die gesetzliche Rente möglicherweise mal sein kann. Ich würde mir die Rentenauskunft angucken. Die gibt es ab 55 und dann alle 3 Jahre. Und da steht eben zum Beispiel auch drin, wie viele Versicherungszeiten habe ich und wie früh komme ich damit vorzeitig in die Rente. Das ist das Wichtigste, wenn es um die Gesetze geht.
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1: Sofort, auch wenn man jetzt erst 25 ist oder so und sich unsicher ist, ob zum Beispiel die Fachhochschule oder so schon bei der Rentenversicherung angekommen ist, kann man auch jetzt schon einen Termin machen zur sogenannten Kontenklärung und da kann dann alles fein sorgfältig geklärt werden.
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3: Wenn bunte Laternen in der Dunkelheit leuchten, Kinderstimmen durch den Abend klingen und sich kleine und große Lichter gemeinsam auf den Weg machen, ist es wieder Zeit für den traditionellen Laternenumzug in Friedrichskoog. Am Samstag, den 17. Oktober um 18.30 Uhr lädt der Fremdenverkehrsverein gemeinsam mit der Jugendfeuerwehr zu einem stimmungsvollen Herbstabend ein. Treffpunkt ist das Feuerwehrgerätehaus im Tjagsweg. Von dort aus setzt sich der leuchtende Zug in Bewegung. Ob selbstgebastelte Laterne, klassisches Laternenlicht oder fantasievoll gestaltetes Lieblingsmotiv. Ausdrücklich erwünscht ist alles, was den Friedrichskooger Abend ein bisschen heller und bunter macht.
4: 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Februar findet jeden Freitag um 17 Uhr die öffentliche Feierabendführung Noah. Theaterfiguren erzählen von Hoffnung statt. Das Poppenspielermuseum im Schloss Husum zeigt in seiner neuen Ausstellung Figuren unterschiedlichster Art zur biblischen Noah-Geschichte. Neben der als Schattentheater aufgebauten Arche findet man hier auch verschiedene thematisch ergänzende Exponate von Richard Heitzmann und Otto Backmann. Anmelden kann man sich vorher telefonisch bei 04841 2545 oder per E-Mail unter kasse@museumsverbund-nordfriesland.de. Der Zugang zur Führung ist im Eintritt inbegriffen.
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2: Nach dem Besuch beim Bundespräsidenten in Berlin steht nun schon der nächste Wettbewerb an. Der Haider Postsportverein ist mit seinem Projekt Jugendintegration und Antiaggression durch Sport für den Deutschen Engagementpreis nominiert. In einer Publikumsabstimmung misst sich die Aktion aktuell mit 502 anderen Nominierten aus dem ganzen Bundesgebiet. Bei dem Projekt geht es darum, Schulkinder mit sozialen, emotionalen, familiären oder auch finanziellen Problemen anzusprechen, erklärt uns Sporttherapeut und Pädagoge Nick Rink.
3: Diese Schüler versuchen wir dann mit Sport irgendwo in Gruppengemeinschaften zu integrieren, wieder in den Unterricht auch zu integrieren, weil auch Absentismus, also das Fernbleiben von der Schule hier ein wichtiges Thema ist, zum Beispiel durch soziale oder emotionale Isolierung oder Ausgrenzung. Da versuchen wir einen Zugang zu finden und auch, dass die Schülerinnen und Schüler bei uns einen sicheren Raum haben, einen sogenannten Safe Place, wie wir sagen, um sich auch frei entfalten zu können.
2: Schon im letzten Jahr konnte der Post-SV sich mit dem Projekt beim Vereinswettbewerb Sterne des Sports beweisen und bis ins Bundesfinale einziehen. Beim Deutschen Engagementpreis ist das Ganze dann nochmal ein bisschen vielfältiger und bunter. Insgesamt kommen dabei nur 3 nominierte Projekte aus Schleswig-Holstein.
3: Da freuen wir uns natürlich ganz besonders, dass wir hier Dithmarschen, Schleswig-Holstein und auch Heide vertreten dürfen und würden uns natürlich freuen, wenn viele Leute sich unser Projekt ansehen und wenn sie das toll finden, auch einfach mal ihre Stimme für uns dalassen.
2: Alle Projekte und die Möglichkeit für sie abzustimmen findet man auf der Internetseite des Preises unter www.deutscher-engagementpreis.de. Die Abstimmung läuft noch bis zum 29. Oktober.

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2: Die Person zu heiraten, in die man verliebt ist, ist für viele von uns selbstverständlich. In der jüdisch-orthodoxen Gemeinde, in der Chani Kaufmann lebt, ist das nicht so. Trotzdem hat sich die junge Frau gegen die vorherrschenden Bestimmungen durchgesetzt. Mit ihrem Debütroman »Die Hochzeit der Chani Kaufmann« begann Eve Harris, Chanis Geschichte zu erzählen. Die ist mit der Heirat aber längst nicht zu Ende. In »Die Hoffnung der Chani Kaufmann« legt das Schicksal, oder besser gesagt Hashem, dem jungvermählten Paar tonnenschwere Steine in den Weg, die sie irgendwie überwinden müssen. Oliver Heinze mit unserem Buchtipp.
3: Seit einem Jahr sind Chani und Baruch nun verheiratet. Ihre Liebe ist trotz anhaltendem Gegenwind ungebrochen. Auch wenn der Alltag langsam Einzug hält, mit kleinen liebevollen Gesten geben sie sich gegenseitig Halt.
4: Und was gibt's als Nachtisch? Apple Pie. Oder Schokobabka, neckte Baruch und hielt eine fettige Tüte hoch. Chani quiekte. Baruch Hashem, hauchte Chani, griff nach dem Päckchen und schnupperte anerkennend daran. Baruch seufzte vor Freude und küsste Chani auf den Kopf. Ihr Haar duftete nach gebratenem Hühnchen.
3: Und doch steht ihre Ehe auf dem Spiel. Denn der von allen erwartete Kindersegen bleibt einfach aus, was Chanis Schwiegermutter sehr gelegen kommt.
4: Ich wusste es. Sie sprang von der Sessellehne hoch und begann auf- und abzutigern, was ihr hämisches Grinsen jedoch nicht verbergen konnte. Habe ich's nicht gesagt. Das Mädchen war von Anfang an nicht die Richtige. Er hätte sie nie heiraten dürfen. Und das hier beweist es. Und wenn er ein großer Rabbi werden soll, dann muss er Kinder haben. So steht es in der Tora.
3: Tatsächlich kann ein Mann in Chanis Gemeinde seine Frau verstoßen, wenn sie ihm keine Kinder schenkt.
4: Eine solche Angst hatte sie noch nie gespürt. Ein unverheiratetes Mädchen war wie ein ruderloses Schiff oder ein Topf ohne Deckel. Doch eine unfruchtbare Frau war schlimmer. Ihr Mann konnte sie verstoßen. Er konnte sich neuen Weidegrund suchen, während sie hier verrotten würde. Allein, abgehängt, ein verdorbener Apfel ganz unten in der Kiste.
3: Aber so schnell lassen sich Chani und Baruch nicht unterkriegen. Während Chanis Schwiegermutter bereits die Fühler nach einer besseren Partie für ihren Sohn ausstreckt, soll eine Fruchtbarkeitsklinik weiterhelfen. Außerdem ist da ja auch noch die alles entscheidende Frage.
4: Und wie können Sie so sicher sein, dass Chani diejenige ist, die unfruchtbar ist, nu?
2: Die Hoffnung der Chani Kaufmann von Eve Harris, erschienen bei Diogenes, ist die Geschichte einer jungen Frau und ihres Mannes auf der Suche nach einem Weg Hashem zwischen Rabbi, Schwiegermonster und Fruchtbarkeitsklinik ein Schnippchen zu schlagen.

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1: Am 17. Oktober findet in der St. Nikolaikirche in Wörden ein Benefizkonzert der NDR Kulturaktion Viermal vom Guten statt. Die Gemeinde hatte den Zuschlag für die Ausrichtung im Rahmen einer Verlosungsaktion erhalten. Die Einnahmen der Veranstaltung gehen an den Verein Pinktober Dithmarschen zur Unterstützung der Brustkrebsaufklärung. Die Initiative zur Bewerbung ging von Sandra Ingversen aus, der Vorsitzenden des Ausschusses für Jugend, Sport und Soziales der Gemeinde Wörden. Ziel war es, über die Kulturveranstaltung Aufmerksamkeit für die Brustkrebsaufklärung in der Region zu schaffen.
2: Also ich habe samstags morgens NDR Kultur gehört und über Zufall habe ich mitbekommen, dass Klassik auf Wunsch viermal vom Guten verlost. Und da habe ich so gedacht, Mensch, das ist doch eigentlich was für unseren Pinktober. Da kann ich unwahrscheinlich viele Menschen erreichen. Das habe ich dann so 2 Tage noch so im Kopf gehabt und habe dann abends die Bewerbung geschrieben.
1: Gestaltet wird der Abend von den NDR-Kulturmoderatoren Philipp Schmid und Hans-Jürgen Mende. Das Konzept verbindet Lesungen mit Musikwünschen aus dem Publikum, die am Klavier von Barock bis Pop improvisiert werden. Gemeindevertreterin Sandra Eder plant bereits konkrete Musikvorschläge.
3: Ich würde, glaube ich, irgendwas nehmen, was überhaupt nicht klassisch ist, um ihn auch etwas herauszufordern. Ich weiß nicht, vielleicht Zombie oder so. Das würde mir gefallen, das Lied mag ich.
1: Der Gesamterlös des Konzertes wird an den Pinktober Dithmarschen weitergeleitet. Neben der Unterstützung von Betroffenen steht die Aufklärungsarbeit im Fokus. Auch im Hinblick darauf, dass jährlich mehrere hundert Männer an Brustkrebs erkranken. Dazu noch einmal Sandra Ingversen.
2: Und das Traurige daran ist, die tun es ab mit einer Muskelverhärtung in der Brust und verschwenden damit wertvolle Zeit. Das ist kein Frauenthema und das müssen wir aus den Köpfen rauskriegen. Brustkrebs geht uns alle an.
1: Das Benefizkonzert Viermal vom Guten beginnt am 17. Oktober um 18 Uhr in der St. Nikolaikirche in Wörden. Der Eintrittskartenpreis beträgt 18 Euro. Karten sind im Reisebüro Biel, über das Buchungsportal Reservix sowie über die Webseite der Gemeinde Wörden erhältlich.

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1: Diego Muzio, Goliaths Auge. Erschien bei Mare als Hardcover. Das Buch hat 204 Seiten und kostet 22 Euro. Der argentinische Autor hat einen höchst ungewöhnlichen Roman geschrieben. Er wird mit Poe, Stevenson und Shelley verglichen. Dr. Pierce ist Psychiater. In den 1920er Jahren betreibt er eine exklusive psychiatrische Klinik für hochtraumatisierte Kriegsteilnehmer in Schottland. Sehr modern arbeitet er mit Hypnose und Medikamenten entgegen den üblichen Methoden wie Eisbädern und Elektroschocks. Er bekommt einen höchst interessanten Patienten namens Bradley. Dieser Mann wurde entsandt, um einen Leuchtturm vor der argentinischen Küste zu begutachten und Schäden aufzunehmen. Jetzt ist er in einem Zustand, in dem er ständig manische Schwimmbewegungen vollführt, bis er bewusstlos wird. Der Roman ist in drei Teile gegliedert. Im zweiten Teil befinden wir uns mit Bradley auf dem einsamen, sturmumtosten Felsen im Atlantik, auf dem der marode Leuchtturm Goliaths Auge steht. Dort war vordem ein verurteilter Mörderleuchtturmwärter, ein Mann, der Frau und Tochter ermordete und unter der Bedingung, dort Leuchtturmwärter zu sein, bis zu seinem Tod auf dem Felsen lebte. Im dritten Teil sind wir wieder in der Anstalt von Dr. Pierce, der selbst unter schwersten Kriegstraumata leidet. Wie viele Kriegsteilnehmer des Ersten Weltkriegs, die das Grauen überlebten, hat auch er schwere körperliche und seelische Schäden davongetragen. Was das mit seinem Patienten und mit Deutschland und einem atemberaubenden Twist am Ende des Buches zu tun hat, lesen Sie es bitte unbedingt selbst.

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3: Wenn bunte Laternen in der Dunkelheit leuchten, Kinderstimmen durch den Abend klingen und sich kleine und große Lichter gemeinsam auf den Weg machen, ist es wieder Zeit für den traditionellen Laternenumzug in Friedrichskoog. Am Samstag, den 17. Oktober um 18.30 Uhr, lädt der Fremdenverkehrsverein gemeinsam mit der Jugendfeuerwehr zu einem stimmungsvollen Herbstabend ein. Treffpunkt ist das Feuerwehrgerätehaus im Tjagsweg. Von dort aus setzt sich der leuchtende Zug in Bewegung. Ob selbstgebastelte Laterne, klassisches Laternenlicht oder fantasievoll gestaltetes Lieblingsmotiv. Ausdrücklich erwünscht ist alles, was den Friedrichskooger Abend ein bisschen heller und bunter macht.
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3: Wenn draußen der Wind über die Felder zieht und der Herbst an der Nordseeküste Einzug hält, wird es in Friedrichskoog wieder besonders gemütlich. Am Samstag, den 17. Oktober und Sonntag, den 18. Oktober, lädt der Fremdenverkehrsverein Friedrichskoog jeweils von 10 bis 17 Uhr zum beliebten Herbstmarkt in die Sporthalle am Altfelder Weg ein. Zwei Tage lang verwandelt sich die Halle in einen bunten Treffpunkt für alle, die Schönes, Selbstgemachtes und Besonderes mögen. Zahlreiche Aussteller präsentieren ihre Arbeiten und laden zum Schauen, Stöbern und Entdecken ein. Von liebevoll gefertigtem Kunsthandwerk über herbstliche Dekoration bis hin zu kleinen Geschenkideen gibt es an den Ständen einiges zu entdecken. Dabei lohnt es sich, genauer hinzuschauen. Viele Stücke sind echte Einzelstücke, die mit viel Zeit und Kreativität entstanden sind.

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2: Sie machte das Frauenboxen in den USA salonfähig. Christy Martin feierte in den 1990er Jahren große Erfolge und wurde zu einer der bekanntesten Boxerinnen ihrer Generation. Doch hinter dem Ruhm verbarg sich eine von Kontrolle und Gewalt geprägte Beziehung. Der Film That's Why the Lady's a Champ erzählt die wahre Geschichte der Boxlegende. Mit einer beeindruckend intensiven Sydney Sweeney in der Hauptrolle ist ein emotional packendes Biopic entstanden. Mein Kollege Matthias Pillasch verrät uns etwas mehr über That's Why the Lady is a Champ.
3: West Virginia, Ende der 1980er. Die rebellische Boxerin Christy erregt mit ihrem schlagkräftigen Talent und ihrer unbändigen Energie schnell Aufsehen in der männerdominierten Welt des Boxsports.
4: Du musst die junge Lady sein, von der ich schon so viel gehört habe.
5: Ja, Sir. Es ist mir eine Ehre, Sie kennenzulernen, Mr. King.
3: Als der legendäre Boxpromoter Don King sie unter seine Fittiche nimmt, steigt Christy zur Knockout-Königin auf, die bald große Arenen füllt.
4: Du bist jetzt die Weltmeisterin.
3: Doch während Christy im Boxsport triumphiert, ringt sie abseits des Rampenlichts verzweifelt um Selbstbestimmung und letztlich ums blanke Überleben. Christys Gegner, ihr misstrauischer und gewalttätiger Trainer und Ehemann.
6: Was treibst du da hinter meinem Rücken?
5: Ich treib gar nichts.
6: Es gibt keine Christy Martin ohne mich. Wenn du mich verlässt, bringe ich dich um.
5: Tu, was du tun musst.
3: Doch Christy gibt nicht auf und kämpft sich zurück ins Leben.
5: Ich werde mich nicht verstecken. Es ist mein Haus. Es sind meine Sachen und auch mein Studio.
7: Meine Damen und Herren, hier kommt die größte Kämpferin aller Zeiten.
2: So habt ihr The Housemaid-Star Sydney Sweeney noch nie gesehen. Ihre schauspielerische Leistung wird euch umhauen. That's Why the Lady is a Champ läuft aktuell bei uns im Kino.

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0: Licht hält.
1: 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Ich bin ja nicht so der metrosexuelle Typ. Im Gegenteil, ich bin sowas als die Steigerung von nomaden Kerl. 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Nicht immer. 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Wahrscheinlich.

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1: 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Februar findet jeden Freitag um 17 Uhr die öffentliche Feierabendführung Noah. Theaterfiguren erzählen von Hoffnung statt. Das Poppenspielermuseum im Schloss von Husum zeigt in seiner neuen Ausstellung Figuren unterschiedlichster Art zur biblischen Noah-Geschichte. Neben der als Schattentheater aufgebauten Arche findet man hier auch verschiedene thematisch ergänzende Exponate von Richard Heitzmann und Otto Backmann. Anmelden kann man sich vorher telefonisch bei 04841 2545 oder per E-Mail unter kasse@museumsverbund-nordfriesland.de. Der Zugang zur Führung ist im Eintritt inbegriffen.
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2: 42.000 Menschen leben in der Stadt Siegburg bei Bonn. Bekannt ist sie vor allem regional für die Siegburger Literaturwochen, die Siegessäule am Oberen Markt und auch für ein Vordenken, wenn es um den Schutz demokratischer Werte an Schulen geht. Diesem Vordenken hat sich der Kreis Dithmarschen nun angeschlossen, Landrat Torben Schütt erläutert.
3: In der Zeit, in der wir uns befinden, ist es nicht selbstverständlich, dass wir uns alle so gemeinsam hier in Dithmarschen auf den Weg gemacht haben für die demokratisch-freiheitliche Grundordnung, für den Rechtsstaat und auch dafür, dass wir hier alle gut gemeinsam leben wollen. Und insofern ganz toll, dass sich die Schulen da zusammengeschlossen haben.
2: Der Siegburger Konsens, so nennt sich die Erklärung, der sich die Schulen in der nordrhein-westfälischen Kreisstadt und jetzt auch im Kreis Dithmarschen angeschlossen haben. Er bekennt sich zu den Grundprinzipien einer demokratischen und vielfältigen Gesellschaft. Es geht um Rechtssicherheit in der Frage, wo das Neutralitätsgebot für Lehrkräfte beginnt und wo es aufhört. Unter dem Punkt für Werte, nicht für Parteien, wird beispielsweise klargestellt, dass es Verpflichtung aller Lehrkräfte ist, für die grundlegenden Werte des Grundgesetzes einzustehen. So erklärt es auch Friederika Schietzel-Dörr, Lehrerin für Deutsch, Englisch und Kunst an der Gemeinschaftsschule am Hamberg in Burg.
4: Sehr lange hieß es immer, ja, Neutralitätsprinzip in der Schule, natürlich demokratische Grundwerte vermitteln, aber möglichst neutral bleiben. Und im Moment merken wir, dass wir mit Neutralität allein nicht weiterkommen, sondern dass wir wirklich in den Diskurs gehen müssen. Und dass es auch Grenzen gibt, wo ein Diskurs nicht mehr der Demokratie förderlich ist. Nämlich dann, wenn, sag ich mal, in der Verfassung festgeschriebene Grundwerte angezweifelt werden. Und das müssen wir klarstellen.
2: Alle 44 Schulen, von den Grundschulen über die weiterführenden Schulen mit Gymnasien bis hin zur Fachhochschule hier in Dithmarschen, haben den Siegburger Konsens unterzeichnet. Die allermeisten von ihnen bei der feierlichen Verabschiedung der Erklärung am 2. Oktober im Haider Stadttheater. Mit dabei war dort auch einer der beiden Schulräte des Kreises, Matthias Clausen.
5: Ich bin schlichtweg begeistert, dass alle Schulen in Dithmarschen an einem Strang ziehen und sich zusammenraufen und sagen können, okay, egal wie wir sind, wer wir sind, wir müssen jetzt was gemeinsam machen und das ist das, was zählt.
2: Den kompletten Siegburger Konsens kann man übrigens online auf siegburger-konsens.de nachlesen.

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Moin, wir sind die Tüdelband und hier hört unsere plattdeutsche Kolumne die Tüdelband Klönschnackt. Verantwortlich für den Beitrag ist Mire Butmann. 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
1: Guten Tag, Sie hören den Friesfunk aus dem Studio in Alkersum auf Föhr. Heute ist Dienstag, der 13. Oktober. Verantwortlich für die heutige Sendung ist Karin Ketels aus Oldsum.

Goddag und hallo zu Ihren Stream-Friesfunk aus Algesang. Darling, es ist 13. Oktober 2026 und hier begrüßt Jan ganz herzlich Jamans Kerren.

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1: Ja, meistens, auch heute, sind das natürlich Fragen zum individuellen Renteneintritt. Dann sagt dann halt jemand, ich habe halt 45 Jahre und werde jetzt nochmal arbeitslos. Wie ist das denn jetzt in meinem Fall? Und das waren auch heute wieder die häufigsten Fragen. Ich hätte mir auch vorstellen können, dass viel jetzt zur geplanten Reform gefragt wird. Aber da habe ich ja gleich von Anfang an gesagt, dass es da noch nichts Neues gibt. Von daher kamen da auch gar keine Fragen mehr heute.
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1: Was auch heute wieder auf Hör durchgeklungen ist, ist, wenn Menschen dann krankheitsbedingt Probleme haben und dann vielleicht deswegen früher in Rente gehen müssen, was da genau auf sie zukommt. Und das war jetzt heute auch wieder der Fall hier.
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1: Ja, wir hatten auch wieder heute einen Herrn hier, der seine 45 Jahre zusammen hat und damit ja 2 Jahre vorgezogen ohne Abschlag in Rente gehen kann. Und der hatte auch so ein bisschen die Idee, dass er vielleicht noch ein bisschen früher in Rente gehen könnte, ist dann aber davon schnell wieder abgekommen, als er gehört hat, dass das doch sehr teuer werden könnte.
0: 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Ein Vorschlag ist zum Beispiel, dass at Altersrente für besonders langjährig Versicherte after 45 Jahre aufgeschafft wird. Wann können Leute da was dir auch zu wetten vor?
1: Alle sollten so vielleicht Ende des Monats oder Anfang November mal in die Zeitung gucken. Dann wird ja das rauskommen, was Bärbel Bass, unsere Arbeits- und Sozialministerin, als Rentenpaket dann vorstellen wird. Und da wird natürlich vieles dabei sein, was für viele Menschen dann auch große Auswirkungen haben wird.
0: Renten stiegen ja auch, zuletzt und Jüle am 4,4%. Wovon hängt das auf, wie hoch an Rente stiegt?
1: Also die Rentenanpassung hängt immer von der Entwicklung der Löhne, der Bruttolöhne in Deutschland ab. Und wenn die eben, wie jetzt hier, im Durchschnitt gut angestiegen sind, dann wird die Renten angepasst. Und was bedeutet das jetzt genau? Also wenn ich jetzt 1.000 Euro Rente bekomme und 4% mehr, sind das eben ungefähr 40 Euro mehr, die ich an Rente jeden Monat habe, brutto, selbstverständlich.
0: Die Frage, wann am Salav und Rente gehen können, lädt am Ei für alle liegen, den ich besware. Das hängt von Mursagen auf.
1: Na, das hängt vor allem davon ab, wann man geboren ist und auch welche persönlichen Merkmale jetzt dabei sind. Also beispielsweise, habe ich eine Schwerbehinderung? Wie lange war ich jetzt arbeitslos in meinem Leben? Deswegen sollte man sich immer noch mal den Versicherungsverlauf angucken, also das, was in der Rentenauskunft steht. Und wenn man Fragen hat, einfach beraten lassen.
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1: Auch wenn man jetzt mit 63 schon in Rente geht und weiterarbeitet, so viel verdienen, wie man möchte, die Rente wird nicht gekürzt.
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1: Die Aktivrente, genau, gibt es seit Januar. Das heißt, wenn ich neben meiner Altersrente weiter arbeite, versicherungspflichtig, ganz wichtig, geht nicht als Selbstständiger, dann kann ich die ersten 2.000 Euro im Monat davon steuerfrei bekommen, von meinem Verdienst, die ersten 2.000 Euro steuerfrei. Aber Vorsicht, das gilt nur ab dem Erreichen des gesetzlichen Rentenalters. Das heißt, wenn ich jetzt mit 63 und Abschläge in Rente gehe und weiterarbeite, dann profitiere ich noch nicht von der Aktivrente.
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1: Eine volle Erwerbsminderungsrente bekommt man, wenn man weniger als 3 Stunden am Tag arbeiten kann, dauerhaft. Und wenn ich jetzt noch über 3, aber unter 6 Stunden erreiche, dann könnte ich eine halbe Erwerbsminderungsrente beziehen.
0: Mutter, dir da auch die Tuffertine?
1: Ja, die Frage hatten wir heute tatsächlich auch wieder. Erstaunt viele Menschen, aber das geht tatsächlich, wenn ich eben bei einer vollen Erwerbsminderungsrente unter 3 Stunden am Tag arbeite, zum Beispiel in einem Minijob, dann ist das vollkommen okay.
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1: Es gibt ja einmal die Renteninformation, die bekommt man jedes Jahr. Da steht aber nicht viel drin, außer wie hoch die gesetzliche Rente möglicherweise mal sein kann. Ich würde mir die Rentenauskunft angucken. Die gibt es ab 55 und dann alle 3 Jahre. Und da steht eben zum Beispiel auch drin, wie viele Versicherungszeiten habe ich und wie früh komme ich damit vorzeitig in die Rente. Das ist das Wichtigste, wenn es um die Gesetze geht.
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1: Sofort, auch wenn man jetzt erst 25 ist oder so und sich unsicher ist, ob zum Beispiel die Fachhochschule oder so schon bei der Rentenversicherung angekommen ist, kann man auch jetzt schon einen Termin machen zur sogenannten Kontenklärung und da kann dann alles feinsorgfältig geklärt werden.
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0: Verantwortlich für die heutige Sendung ist Kerin Ketels aus Oldsum.
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4: Wenn draußen der Wind über die Felder zieht und der Herbst an der Nordseeküste Einzug hält, wird es in Friedrichskoog wieder besonders gemütlich. Am Samstag, den 17. Oktober und Sonntag, den 18. Oktober, lädt der Fremdenverkehrsverein Friedrichskoog jeweils von 10 bis 17 Uhr zum beliebten Herbstmarkt in die Sporthalle am Altfelder Weg ein. 2 Tage lang verwandelt sich die Halle in einen bunten Treffpunkt für alle, die Schönes, Selbstgemachtes und Besonderes mögen. Zahlreiche Aussteller präsentieren ihre Arbeiten und laden zum Schauen, Stöbern und Entdecken ein. Von liebevoll gefertigtem Kunsthandwerk über herbstliche Dekoration bis hin zu kleinen Geschenkideen gibt es an den Ständen einiges zu entdecken. Dabei lohnt es sich, genauer hinzuschauen. Viele Stücke sind echte Einzelstücke, die mit viel Zeit und Kreativität entstanden sind. Wenn bunte Laternen in der Dunkelheit leuchten, Kinderstimmen durch den Abend klingen und sich kleine und große Lichter gemeinsam auf den Weg machen, ist es wieder Zeit für den traditionellen Laternenumzug in Friedrichskoog. Am Samstag, den 17. Oktober um 18.30 Uhr lädt der Fremdenverkehrsverein gemeinsam mit der Jugendfeuerwehr zu einem stimmungsvollen Herbstabend ein. Treffpunkt ist das Feuerwehrgerätehaus im Tjagsweg. Von dort aus setzt sich der leuchtende Zug in Bewegung. Ob selbstgebastelte Laterne, klassisches Laternenlicht oder fantasievoll gestaltetes Lieblingsmotiv. Ausdrücklich erwünscht ist alles, was den Friedrichskooger Abend ein bisschen heller und bunter macht.
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1: Moin moin und schönen guten Nachmittag, liebe Hörer. Gerd Musfelder am Mikrofon und ich begrüße Sie herzlich zur 237. Sendung Teen Beat damals.
2: Zuerst hört man nur das Wasserrauschen des Sees. Dann greift der Moderator zum Mikrofon. Gerd Musfeld ist hier beim offenen Kanal bekannt für seine Radiosendung, in der er seine Leidenschaft für die Musik der 50er und 60er Jahre mit den Hörern teilt. Für das touristische Filmprojekt Mein Lieblingsplatz in der Flusslandschaft hat er eine Sendung vom Ahrenholzer See bei Schleswig aus aufgenommen.
1: Mein Name ist Gerd Musfeld. Meine große Leidenschaft ist die Musik und das Radiomachen.
2: In den etwa eine Minute langen Filmporträts stellt jeweils ein Einwohner der Dreistromregion sich und seinen Lieblingsplatz vor. Damit will Schleswig-Holsteins Binnenland bei Touristen und Tagesgästen für die reizvolle Naturlandschaft werben.
1: Der Ahrenholzer See ist eigentlich, finde ich, hier in dieser Gegend ein ganz besonders schönes Plätzchen, weil er so ein bisschen Strand hat, weil er Grünflächen hat. Es ist immer stimmungsvoll dort und ja, das überträgt sich dann auch auf mich und man kann mal wieder nachdenken, den Kopf frei kriegen.
2: Grundlage ist ein Projekt, in dessen Rahmen 16 Tourismusvereine der Flusslandschaft gemeinsam mit dem Amt Schafflund und der Gemeinde Handewitt zusammengearbeitet und Projekte umgesetzt haben. Dazu gehören unter anderem verschiedene Flyer und Broschüren, mehrere Veranstaltungen und eben die Mein Lieblingsplatz-Filme.
1: Nach der Sendung ist vor der Sendung und das hält einen auch fit.
2: Wer die Porträts der norddeutschen Originale ansehen möchte, findet sie entweder auf dem Internetauftritt der Eider Trinosorge GmbH www.eider-träne-sorge.de oder auf YouTube im Kanal Grünes Binnenland.

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2: So, und jetzt stellen wir euch mal einen echt ungewöhnlichen Krimi vor. Und zwar das Mörderarchiv von der in Großbritannien lebenden Kristen Perrin. Ungewöhnlich deshalb, weil er zum Wohlfühlen, Schmunzeln und mit Rätseln einlädt. Und weil es darin um eine super originelle Mördersuche mit vielen überraschenden Wendungen geht. Oliver Heinze verrät mehr.
3: Frances ist 17 Jahre alt, als ihr 1965 auf dem Jahrmarkt eine Wahrsagerin prophezeit, dass man sie eines Tages

0: Großnichte Annie und Stiefneffe Saxon die Tat aufklären sollen.
1: Ich weiß schon lange, dass mein Leben durch einen Mord enden wird. Und deshalb hinterlasse ich meinen Besitz, und zwar in Gesamtheit, der Person, die erfolgreich eben diesen Mord an mir aufklärt. Möge der oder die bessere von euch mein Vermögen erben und hoffentlich nicht mein Schicksal teilen.
0: Annie und Saxon sind zunächst zwar verblüfft, nehmen die Challenge dann aber nach kurzer Überlegung an.
1: Was, wenn wir den Fall zusammen lösen? Frage ich schließlich. Oder wenn einer von uns der Täter ist? Fragt Saxon. Was sie sich da ausgedacht hat, ist brillant, sagt er. Natürlich hasse ich es, aber es ist ein schönes Spiel. Wie schlau eingefädelt. Tante Frances bringt alle, die immer an ihr gezweifelt haben, dazu, sie endlich ernst zu nehmen.
0: Allerdings hat Annie die schrullige Dame nie kennengelernt, was ein klarer Nachteil ist. Außerdem fragt sie sich angesichts der Tatzeit,
1: warum jetzt? Wahrscheinlich hat Frances die Leute 60 Jahre lang mit ihren Nachforschungen gepiesackt, seit sie die Weissagung bekommen hatte. Was also ist kürzlich passiert, dass diese Weissagung Wahrheit werden ließ?
2: Die Antwort darauf findet ihr ab sofort in Das Mörderarchiv von Kristen Perrin. Und zwar entweder zum Hören beim Argon Verlag oder zum Lesen bei Rowohlt.

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1: Verantwortlich für Düsse-Senn ist der Geschäftsführer von den Schleswig-Holsteinischen Heimatbund, Benjamin Abel und Molfsee.
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0: Papa, warum stehen da so viele Namen auf den großen Steinen?
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Von hüt auf an kann man auch in Deutschland die strittigen Smart Glasses kaufen, mit denen man filmen und fotografieren kann. 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Das Wetter für morgen, Mitteweg, der 14. Oktober. Mitteweg, Wessel und Wolken und Dels länger Sündschien, mehr Stiez drüch. Mit Inner gibt das zuerst noch hier und dort in Schuhe. Die Temperaturen klattert ob 16 Grad in Flensburg und 18 Grad in Wedel. Der Wind bläst mit Morden und in Böen, an der See frisch und in Böen starker, zuerst noch stürmischen Süd- bis Nordwestwind, über Dach wartet weniger. Der Wiedernwetter-Utsichten.
Donnerstag neben Wolken auch Sonn schien. Nur Nordwesten hin mehr Wolken. Meist ruhig, in Nordfriesland kann dort auch Regen geben. Höchstwerten süstern mit 18 Grad. Der Wind weit schwach oder mit Morden, an der Nordsee tun frisch, von der Süden bis Südwesten kant.

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2: Hallo und herzlich willkommen. Hier ist Radio DARC, das spannende Technikmagazin rund um die Funktechnik, zu dem wir Sie wie jede Woche wieder recht herzlich begrüßen. Heute hören Sie die Ausgabe Nummer 609. Das Datum der Erstveröffentlichung ist Freitag, der 9. Oktober 2026. Ich bin Cody Farrin und werde Sie durch die kommende Sendestunde führen. Hier bei uns hören Sie allerlei Interessantes aus Wissenschaft und Technik. Heute geht es unter anderem um einige Physiker, die Bahnbrechendes geleistet haben und die man unbedingt kennen sollte. Und um die Ursprünge der internationalen Raumstation ISS. Starten wir aber erstmal mit einem Musikwunsch in diese Sendung. Bernie, Delta Lima 6 X-Ray Bravo aus Hamburg, wünscht sich die niederländische Band Long Tall Ernie and the Shakers mit Witches. Gute Wahl, Bernie, denn dieser Titel aus dem Jahr 1979 ist ein richtiger Show-Opener. Und wir sind uns sicher, der lief schon Jahrzehnte nicht mehr im Radio.
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1: Heute mit diesen Themen. Bundesrat beschließt Änderung der Frequenznutzungsverordnung. Warnung vor Einfuhr von russischen Geräten. Sanktionen beachten. Historischer Maschinensender SAQ geht wieder auf Sendung. Und DARC beging Weltraumwoche. Am Mikrofon Conny Farin. In seiner turnusmäßigen Sitzung am 25. September hat der Bundesrat die 5. Verordnung zur Änderung der Frequenzverordnung beschlossen. Damit ist nun ein weiterer Schritt getan, eine rechtliche Basis für den erneuten Sendebetrieb deutscher Funkamateure im 4-Meter-Band zu schaffen. Dieser Beschluss des Bundesrats bedeutet jedoch nicht automatisch, dass etwa ab dem 1. Januar 2027 wieder im 4-Meter-Band gefunkt werden darf. Auf der Zeitschiene stehen erst einmal die formale Ausfertigung der Verordnung durchs zuständige Ministerium und die Verkündung im Bundesgesetzblatt. Daran anschließend folgen die notwendige Aktualisierung des Frequenzplans durch die Bundesnetzagentur und die Anpassung der Nutzungsbestimmungen. Danach kann eine Zuteilung durch die B-Netz A erfolgen. Erst nach Veröffentlichung einer entsprechenden Verfügung, also an dem dort genannten Stichtag, dürfen Funkamateure diese Frequenzen legal nutzen. Wenn all diese Prozesse zügig ablaufen, könnte es bis zum Beginn der Sporadic E-Saison 2027 klappen. Vor dem Hintergrund der aktuellen geopolitischen Ereignisse ist generell Vorsicht bei der Einfuhr von Geräten aus Russland geboten. Dem DARC ist ein Fall bekannt geworden, bei dem ein Funkamateur im Jahr 2023 eine russische UKW-Endstufe für das 23-Zentimeter-Band gekauft und bezahlt hat. Nun hat sich das Zollfahndungsamt an den Käufer gewandt. Dass der Hardware-Kauf für die hobbymäßige Ausbildung des Amateurfunkdienstes diente, wird als nebensächlich behandelt. Die Pressestelle des Zolls äußerte sich auf unsere Anfrage nicht zum konkreten Fall. Stattdessen informiert sie darüber, dass die EU-Sanktionen gegenüber Russland nicht ausschließlich sogenannte Dual-Use-Güter betreffen. Damit sind solche Güter gemeint, die zivil und militärisch verwendet werden können. Die Pressestelle weiter: Auch andere zahlreiche Waren und verschiedene Produktgruppen sind erfasst, unter anderem Elektronik. Maßgeblich sind die jeweiligen Anhänge der EU-Sanktionsverordnung Nummer 833/2014 sowie hinsichtlich der Dual-Use-Güter die Verordnung 2021/821. Darüber hinaus ist zu beachten, dass die einschlägigen Verbote und Beschränkungen grundsätzlich bei der Einfuhr, Ausfuhr und Durchfuhr von Waren gelten. Für die sanktionsrechtliche Einstufung von Waren bzw. die Prüfung, ob eine Ware unter die Verordnung fällt, ist in Deutschland das Bundesamt für Wirtschaft und Ausfuhrkontrolle zuständig. Der Zoll überwacht die Einhaltung der EU-Sanktionen beim grenzüberschreitenden Warenverkehr und stimmt sich hierbei bei Fragen zur Erfassung bestimmter Güter eng mit anderen Behörden ab. Darüber hinaus ist der Zollfahndungsdienst bei Verdacht auf Sanktionsverstöße für strafrechtliche Ermittlungen unter Sachleitung der jeweiligen Staatsanwaltschaft zuständig. Verstöße gegen die Russland-Sanktionen werden als Straftat oder Ordnungswidrigkeit nach dem Außenwirtschaftsgesetz verfolgt. Die Pressestelle des Zolls rät Funkamateuren daher dringend, vor einem Kauf russischer Produkte zu prüfen, ob sie auf den Sanktionslisten der EU stehen und damit Einfuhrverboten unterliegen. Das ist für elektronische Produkte in der Regel der Fall, so auch für Amateurfunk. Hierfür stehen unter anderem auf der Webseite der EU, des Bundesamts für Wirtschaft und Ausfuhrkontrolle und des Zolls umfangreiche Informationen zur Verfügung. Darüber hinaus ist zu beachten, dass generell jede Warensendung aus einem oder in ein Drittland elektronisch beim Zoll angemeldet werden muss. Im Rahmen der Zollabfertigung wird risikoorientiert nach geltendem Unionsrecht und nationalen Rechtsvorschriften geprüft, ob die Ein- oder Ausfuhr zulässig ist. Der Längstwellensender SAQ im schwedischen Grimeton geht zum Tag der Vereinten Nationen am 24. Oktober wieder auf Sendung. Die Signale auf 17,2 kHz werden dabei durch einen historischen Maschinensender elektromagnetisch erzeugt. Um 12.30 Uhr UTC erfolgt die Inbetriebnahme und die Abstimmung des Senders. Die eigentliche Nachricht wird um 12.45 Uhr UTC gesendet. Um 13 Uhr UTC erfolgt eine Friedensnachricht von SAQ. Neben der Aussendung auf HF kann das Geschehen vor Ort über einen YouTube-Livestream verfolgt werden. Weiterhin lohnt es sich, bereits am 23. Oktober den Empfänger einzuschalten. Hier erfolgen in der Zeit von 11 bis 14 Uhr UTC Testsendungen. Für Empfangsbestätigungen gibt es ein Online-Formular. Am Aktionstag ist weiterhin die auf dem Gelände befindliche Clubstation SK6SAQ aktiv. Sie sendet auf 80, 40 und 20 Metern. QSL-Karten gehen via Büro. Die Anlage aus dem Jahr 1924 ist der letzte noch voll funktionsfähige Maschinensender der Welt. Er steht unter dem Schutz der UNESCO als technisches Weltkulturerbe. Der sogenannte Alexanderson-Alternator erzeugt seine Hochfrequenz auf mechanische Art und Weise und sendet auf Längstwelle 17,2 kHz mit einer Sendeleistung von 200 kW. Zu besonderen Anlässen wird er nach wie vor von einer Gruppe schwedischer Funkamateure angeworfen und für Grußbotschaften in alle Welt verwendet, so zum Beispiel: Vom 4. bis 10. Oktober war wieder Weltraumwoche, eine von den Vereinten Nationen ausgerufene weltweite Aktionswoche zur Feier der Raumfahrt und ihrer Bedeutung für die Menschheit. Die Datumswahl basiert auf zwei Meilensteinen der Raumfahrtgeschichte. Dem 4. Oktober 1957, da wurde mit Sputnik 1 der erste künstliche Erdsatellit gestartet, und dem 10. Oktober 1967. An diesem Tag trat der Weltraumvertrag in Kraft. Viele der ersten Satellitenexperimente wurden von Funkamateuren aufmerksam verfolgt. Heute betreiben Funkamateure weltweit eigene Amateurfunksatelliten, die sogenannten OSCAR-Satelliten. AMSAT OSCAR 7 ist dafür ein gutes Beispiel. Dieser Amateurfunksatellit ist trotz seines hohen Alters noch immer aktiv, nach mehr als 50 Jahren. Er wurde am 15. November 1974 von der Vandenberg Air Force Base aus gestartet. So bietet auch die Weltraumwoche Gelegenheit zu zeigen, dass Funkamateure nicht nur auf Kurzwelle arbeiten, sondern auch über Satelliten kommunizieren können. Genannt seien etwa QO-100 oder die LEO-Satelliten. Das zeigt, Amateurfunk ist Teil von Weltraumforschung, Bildung und Kommunikation geworden. Ein Höhepunkt sind häufig Amateurfunkaktivitäten von Bord der Internationalen Raumstation. Es werden immer wieder Fernsehbildaussendungen oder Funkkontakte mit Schulen und Universitäten organisiert. Zudem liefern Satelliten und Raumsonden Daten zum Weltraumwetter. Sonnenflecken, Flares und geomagnetische Störungen beeinflussen die Ausbreitung auf Kurzwelle direkt. Diese Daten dienen auch als Grundlage für die Erstellung unserer wöchentlichen Funkwettervorhersage, die Sie wie immer am Ende jeder Sendung von Radio DARC hören. Das waren unsere heutigen Meldungen aus der Funkwelt für Sie. Unser Hörer Bert, Delta Mike 1 Bravo Mike aus der Nähe von Hamburg, schreibt uns, dass er begeisterter Hörer von Radio DARC sei. Er würde sich gerne einen Titel von Santiano wünschen, und zwar "Könnt ihr mich hören?". Na klar, die Band Santiano aus dem hohen Norden sollte man kennen, noch besser mal auf einem Konzert erlebt haben. Und das Motto "Könnt ihr mich hören?" passt doch so zu 100% auf den Amateurfunk, oder?

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1: Die internationale Raumstation schwebt nun schon seit mehr als 25 Jahren über unseren Köpfen. Der permanente Außenposten der Menschheit im Weltall wird seit November 2000 ununterbrochen von Menschen bewohnt. In Summe 276 Astronauten aus 24 Ländern konnten bisher von dort aus auf die Erde hinabsehen und ihre wissenschaftlichen Experimente durchführen. Was kaum jemand weiß, fast alle Astronauten sind auch Funkamateure. Sie bieten über das sogenannte ARIS-Programm regelmäßig geplante Amateurfunkverbindungen mit Schulen und Universitäten an. Ein Grund, uns die ISS und ihre Anfänge von einem Vierteljahrhundert mal etwas genauer anzuschauen. Ein Beitrag von Uwe Gradwohl.
2: Die ISS wurde ja aus Einzelstücken, den Modulen, zusammengebaut. Diese Module wurden von russischen Proton-Raketen und amerikanischen Space Shuttles ins All gebracht. Das allererste Modul wurde von einer russischen Proton-Rakete transportiert, das zweite dann 14 Tage später von einem amerikanischen Space Shuttle. In dem Shuttle saßen damals auch 6 Menschen, die diese ersten beiden Module zusammenbauen sollten, zu einer ersten Mini-ISS sozusagen. Der Kommandant des Shuttles, das war Bob Cabana, und er hatte nach mehreren Tagen anstrengender Arbeit im All eigentlich das Recht, als erster Mensch durch die Luke in die ISS hineinzuschweben. Aber er hat uns Folgendes erzählt.
3: As we opened the hatch and got it open, I said, Sergey, come here. And I pulled him up alongside me. Sergey and I enter through the hatch side by side. I felt it really important.
2: Cabana hat damals also seinen russischen Kollegen Sergei Krikalev an seine Seite geholt und sie sind gemeinsam Seite an Seite in die neu entstandene ISS hineingeschwebt und haben sie für die Raumfahrt in Besitz genommen. Und Krikalev ergänzt in einem Interview mit der SWR-Wissenschaftsredaktion, dass er und Cabana einfach eines nicht haben wollten, nämlich sie wollten nicht, dass es später heißt, dass eine der beiden Nationen ja doch die erste in der ISS drin gewesen sei. Cabana und Krikalev haben uns beide diese Geschichte erzählt und wirkten dabei noch sehr zufrieden mit dieser Entscheidung von vor 25 Jahren. Über die Jahre ist die ISS dann enorm gewachsen, von 2 Modulen auf 19 Wohn- und Arbeitsbereiche. Einer davon ist der absolute Lieblingsplatz aller Menschen geworden, die sich je da oben aufgehalten haben, die Cupola. Das ist so eine Art Aussichtskuppel, große Scheiben, nicht wie an den anderen Modulen kleine Bullaugen. Und das ist der Traum aller Astros, da oben in der Cupola zu sitzen und auf die Erde herunterzuschauen. Oder wie es NASA-Astronautin Dorothy Metcalf-Lindenberger formulierte. Es sei schwer, jemanden wieder herauszuzerren aus der Cupola, weil man sich von dem Anblick der Erde kaum lösen könne, so die frühere NASA-Astronautin. Aber die Besatzungsmitglieder haben ja einen eng gesteckten Zeitplan für ihre Forschungsarbeiten. Da bleibt für den Blick auf die Erde leider wenig Zeit. Nachdem in Russland der Chef der Raumfahrtbehörde ausgetauscht wurde, wird von dort auch jetzt nicht mehr mit dem Abkoppeln der russischen Module gedroht. Stattdessen will Russland nun doch das ISS-Projekt bis 2028 mitfinanzieren. Die USA würden die Station sogar bis 2030 nutzen, möchten den Betrieb aber schon zuvor in die Verantwortung kommerzieller Raumfahrtunternehmen übergeben. Nach mehr als 30 Jahren Nutzungszeit dürften sich aber die technischen Probleme schnell häufen und ein weiterer Betrieb unrentabel werden. So wird das ISS-Projekt vermutlich zu Beginn der 2030er Jahre in einem Feuerball über dem Südpazifik enden, mit einem gezielten Absturz in die Erdatmosphäre, bei dem ein großer Teil der Station verglühen wird und die restlichen Trümmer dann auf den Grund des Pazifiks sinken.
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1: Aelita, Funkspruch vom Mars. Vom Mars? Nee, Ellen ist noch nicht oben. Leider. Aber die Frage, wie es wäre, wenn der Mars bewohnt wäre, die stellt sich die Menschheit schon seit mehr als 100 Jahren. Marconi glaubte einst bereits, Funksignale vom Mars zu empfangen. Und dann gibt es ja den Roman Krieg der Welten von H.G. Wells von 1898. Da kommen die Marsianer in höchst unfriedlichen Absichten auf die Erde und wollen die Menschheit unterjochen. Orson Welles brachte die Erzählung dann 1938 als Hörspiel ins Radio und löste damit eine Massenpanik aus. Und 1953 wurde das Drama eines militärischen Angriffs auf die Erde dann erstmals als Kampf der Welten verfilmt und 2005 als Krieg der Welten, unter anderem mit Tom Cruise, der ist ja mit Militärstücken vertraut, erneut. Kaum mehr bekannt ist jedoch, dass der Regisseur Jakov Protasanov, zum Thema ist der Mars bewohnt, mit Aelita schon 1924 einen Meilenstein des Science-Fiction-Films schuf. Dieser Stummfilm erzählt von dem Moskauer Ingenieur Loss, der geheimnisvolle Signale aus dem All empfängt und von einer Reise zum Mars träumt. In seinen Visionen begegnet er der Marskönigin Aelita und gerät in einen Konflikt zwischen Liebe, Macht und Revolution. Ja, es ist ja ein sowjetischer Film gewesen. Und in diesem verschmelzen Realität, Fantasie und der gesellschaftliche Umbruch der damaligen Zeit zu einem ungewöhnlichen und faszinierenden Filmerlebnis. Ja, ich habe schon mal reingeschaut in eine Pressekopie und die Bilder des Films sind wirklich beeindruckend. Sie erinnern an das Kabinett des Dr. Caligari von Robert Wiene. Der ist tatsächlich vorher entstanden und könnte als Vorbild gedient haben. Doch auch an die erst 1927 und 1928 entstandenen berühmten Filme Metropolis und Die Frau im Mond von Fritz Lang. Und man erkennt auch viele englischsprachige Klassiker wieder, ob jetzt Flash Gordon oder die Rocky Horror Picture Show. Also das ganze Design der Figuren in dem Film ist für diese späteren Filme Pate gestanden. Die futuristischen Kostüme und Bühnenräume, die die Avantgarde-Künstlerin Alexandra Exter entworfen hatte, haben die Weltraumästhetik auf den Plan gebracht, die das Science-Fiction-Kino ab da prägte. Und inzwischen gehört auch noch der Ton dazu. Wie gesagt, es ist ja ein Stummfilm. Die haben dann meistens ein Klaviergeklimper zur Begleitung. Aber die finnische Band Cleaning Woman, also Putzfrau, toller Name für eine Band, die macht da sauber. Die hat den Film neu vertont mit selbstgebauten Instrumenten aus Alltagsgegenständen. Die Band ist international für ihre Neuvertonungen von Stummfilmklassikern bekannt und veröffentlichte bereits 2004 ihre Musik zu Aelita als eigenes Album. Die Musik liegt zwischen Industrial Rock, elektronischen Grooves und Avantgarde, ist also sehr modern, so wie auch der Film, der über ein Jahrhundert nach seiner Entstehung immer noch modern wirkt, als utopisches Weltraummärchen, politisches Gleichnis und eben Triumph filmischer Fantasie. Da hat man ja meistens das Problem, dass ein Buch die Fantasie spielen lässt und ein Film, da muss alles real sein und da wird es viel schwieriger. Hier ist das nicht so. Das Ganze ist also höchst empfehlenswert. Arte TV strahlt das am 12. Oktober um 23.45 Uhr nachts aus. Und wem das zu spät ist, das Ganze ist dann auch bis April in der Mediathek von Arte. Ein Beitrag von Wolf Dieter, Delta Lima 2, Mike Charlie Delta.

Dokumentationen über historische Wissenschaftler und Forscher, von Galilei bis Newton, gibt es viele. Über Physiker des letzten Jahrhunderts findet sich schon weit weniger. Das hat natürlich damit zu tun, dass einige davon uns nicht unbedingt so gute Sachen gebracht haben. Die ganze Atomtechnik sieht man ja heute nicht mehr so positiv und speziell diesen Teil nicht, der uns die Atombombe gebracht hat. Das sehen auch die betreffenden Physiker nicht mehr so positiv. Die haben sich dann oft davon distanziert. Als Genies unumstritten sind jedoch Albert Einstein und Stephen Hawking. Über die beiden gibt es jetzt zwei Dokus auf Arte. Und der eine kümmerte sich mit seinen Relativitätstheorien um die großen Dinge, der andere mit der Quantenphysik auch um die ganz kleinen. Zum Verständnis der heutigen Technik mit Lasern und LEDs sind beide Theorien notwendig. Ohne Relativitätstheorien und Quantenphysik wären diese nicht möglich geworden. Der 14. März ist der Tag, an dem Albert Einstein 1879 geboren wurde und an dem Stephen Hawking 2018 verstarb. Die beiden Physikgenies sind sich nie begegnet, prägten aber unsere Sicht auf das Universum mit der Relativitätstheorie für das unendlich Große und der Quantenmechanik für das unendlich Kleine. Wobei natürlich die Quantenmechanik und die Quantenphysik von anderen entdeckt wurde, aber Stephen Hawking hat versucht, beides, Relativitätstheorien und Quantentheorien, unter einen Hut zu bringen. Ganz gelungen ist das bis heute nicht, die beiden Welten ergänzen sich, lassen sich aber nicht ganz in Einklang bringen. Einsteins IQ lag bei 180 und Hawkings bei 160, also man darf sie tatsächlich Genies nennen. Albert Einstein fand heraus, dass sich das Universum als Raum-Zeit-Kontinuum verstehen lässt und Anziehungskraft durch eine von Sternen und Planeten hervorgerufene Verzerrung der Raumzeit entsteht. In der Doku kommen Astrophysiker zu Wort, die heute versuchen, ein neues Verständnis von Einsteins Voraussagen zu gewinnen. Im Fokus steht dabei das Laser-Interferometer-Gravitationswellen-Observatorium, kurz LIGO genannt. In diesem arbeiten 900 Forschende aus aller Welt und ihr Auftrag ist es, kosmische Gravitationswellen zu untersuchen. Erstmals vorausgesagt wurden diese Wellen 1916 durch die allgemeine Relativitätstheorie Einsteins. Die Technik zu ihrer Erfassung gab es damals noch nicht. Die allgemeine Relativitätstheorie war ja die zweite. Ihr zuvor gegangen war die spezielle Relativitätstheorie, die noch nicht ganz so große Auswirkungen hatte. Stephen Hawking verbrachte dann den größten Teil seiner Forscherkarriere damit, herauszufinden, wo Einstein sich vielleicht doch geirrt haben könnte. In den 60er Jahren des letzten Jahrhunderts empfingen Radioteleskope auf der ganzen Welt seltsame Signale aus dem All, die von winzigen Objekten mit enormer Dichte auszugehen schienen, von Neutronensternen. Diese mysteriösen Sterne hatte Einstein in seiner Relativitätstheorie vorausgesagt. Das bedeutete, dass auch andere Phänomene, die er beschrieb, sich bewahrheiten könnten. Schwarze Löcher beschrieb er etwa als Körper im Weltall, deren Dichte so hoch ist, dass ihr Gravitationsfeld das Entweichen jeglicher Materie oder Strahlung verhindert. Sie besser zu verstehen, war der Forschungsauftrag einer jungen Gruppe von Physikern, zu denen auch Stephen Hawking zählte. Mitte der 70er Jahre stellte Hawking an der Universität von Cambridge die Hypothese auf, dass schwarze Löcher nicht vollständig schwarz sind. Sind sie jetzt grau oder braun? Na, so wörtlich ist das nicht gemeint, aber sie lösen sich langsam auf und verschwinden irgendwann, wobei sie eine Strahlung abgeben, die zu einer Verringerung ihrer Masse führt. Also die Theorie, dass einem schwarzen Loch nichts mehr irgendwann entkommt, stimmt dann nicht ganz. Es dauert nur eine Weile. Und da kamen dann eben die Quantenmechanik und die Relativitätstheorie in Berührung. 2016 simulierte der Experimentalphysiker Jeff Steinhauer vom Israel Institute of Technology in Haifa ein schwarzes Loch, bei dem dann tatsächlich die nach Hawking benannte Hawking-Strahlung gemessen werden konnte. Die Dokumentation heißt Einstein und Hawking, das Geheimnis von Zeit und Raum und ist auf Arte TV zu finden. Und sie befasst sich außerdem noch mit der Frage, inwiefern Einstein während des Zweiten Weltkriegs an der Entwicklung der Atombombe in den USA mitwirkte. Nein, das tat er nicht wirklich, aber er hatte an Präsident Roosevelt einen Brief geschrieben, in dem er vor der Gefahr warnte, dass die Nazis eine Atombombe bauen könnten und deshalb anregte, dass die USA ihnen zuvorkommen sollte. Das hat er natürlich später bereut, als sich herausstellte, dass die Nazis keine Atombombe zustande gebracht hatten. Da ließ sich die Sache aber nicht mehr ändern. Zu den Wissenschaftlern, die die Atombombe gebaut haben,
gibt es natürlich auch Dokus. Dazu gleich mehr.

Ja, welche Physiker haben tatsächlich an der Atombombe gebastelt? Na klar, an einen denken wir alle, Robert Oppenheimer. Das war der Leiter des Manhattan-Projekts, an dem Hunderte von Wissenschaftlern daran gearbeitet haben, die erste Atombombe zu bauen. Er war federführend und das natürlich sehr bereut und deswegen auch viel Ärger bekommen. Also nicht, weil er die Atombombe gebaut hat, sondern weil er das bereut hat. Damit war er dann gleich verdächtig, ein Kommunist zu sein. Es hatten andere die Geheimnisse an die Russen verraten, nicht Oppenheimer, aber das FBI hat ihm das jahrelang unterstellt. Das beschattete ihn bereits seit seiner Zeit als Professor in Berkeley und setzte dies auch in Los Alamos, im Manhattan-Projekt und in den Jahren danach fort, als er sich für eine internationale Kontrolle der Atomwaffen einsetzte. In der Anhörung durch die Atomenergiekommission, die damit endete, dass Oppenheimer der Zugang zu atomaren Geheimnissen entzogen wurde, versorgte das FBI die Anklage mit über 7000 Seiten Abhörprotokollen und verwanzte obendrein während des gesamten Verfahrens das Telefon seiner Anwälte. Die Gegenseite hat ihn natürlich auch abgehört, die tatsächlich die Sachen an die Russen gegeben haben. Der deutsche Physiker Klaus Fuchs, ein enger Mitarbeiter Oppenheimers, spionierte für die Sowjetunion in Los Alamos und außer ihm waren noch drei weitere Spione am Manhattan-Projekt beteiligt. Theodor Alwin Hall, Deckname Emlat, übergab schon 1944, also vor dem ersten Atombombentest, wichtiges Material über die verwendete Implosionsmethode und andere Aspekte der Konstruktion an die Sowjetunion. Er wurde bereits 1950 verdächtigt, bestritt aber zu jener Zeit alle Anschuldigungen und wurde nie verurteilt. Und der letzte der russischen Spione, Oskar Sebura, wurde erst vor wenigen Jahren enttarnt. Als Spielfilm war Oppenheimer im letzten Jahr gemeinsam mit Barbie ein Kinosommerhit. Ob dieser historisch korrekt ist, das wird in der Arte-Doku Couchwissen Best of zu Oppenheimer, wie realistisch ist der Film, behandelt. Über das ganze Theater um die Spionage und dass Oppenheimer Zeit seines Lebens verdächtigt wurde, Geheimnisse an die Russen gegeben zu haben, gibt es die Miniserie Oppenheimer und die Bombe auf ZDF Info und die Dokumentation Spionagefall Robert Oppenheimer ebenfalls beim ZDF sowie bei Arte. Nicht ganz so bekannt geworden ist der polnische Physiker Josef Rotblat, der auch am Manhattan-Projekt beteiligt war, aber ausstieg, als klar wurde, dass die Nazis keine funktionsfähige Atombombe hatten. Das war ja der Grund für das Manhattan-Projekt gewesen. Er wurde dann zu einer zentralen Figur der PugWash-Konferenzen in Kanada, die sich zum Ziel setzten, die Gefahr, die von Atomwaffen ausgeht, einzudämmen. Dafür wurde er 1995 mit dem Friedensnobelpreis ausgezeichnet. Die Doku »Ein Physiker und die tödliche Macht«, ebenfalls auf Arte, porträtiert ihn und seine Arbeit. Es sind also eine ganze Menge Filme, die eigentlich sehenswert sind, und die man in der Arte-Mediathek findet, beziehungsweise bei ZDF Info. Ich wiederhole es noch einmal. Das Geheimnis von Zeit und Raum, Albert Einstein und Stephen Hawking, das sind zwei Teile, jeweils 45 Minuten, zu finden auf Arte. Dann eine dreiteilige Miniserie Oppenheimer und die Bombe auf ZDF Info und die Dokumentation Spionagefall Robert Oppenheimer wieder bei Arte, sowie die Doku Ein Physiker und die tödliche Macht, über Josef Rotblat, ebenfalls bei Arte. Naja, viel Vergnügen kann man da jetzt nicht unbedingt wünschen, zumindest bei den letzteren Filmen, aber ist auf jeden Fall hochinteressant. Ein Beitrag von Wolf Dieter, Delta Lima 2, Mike Charlie Delta. 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
1: Der Herbst ist jetzt in vollem Gange, damit auch die Primetime des Jahres auf der Kurzwelle. Auch das Wetter draußen wird regnerischer, kälter und windiger. Alles Gründe, um mal wieder in die Funkbude zu gehen, die Funkgeräte abzustauben, die Endstufen anzuheizen und sich auf die Jagd nach rarem DX zu machen. Und von dem gibt es momentan so einiges. Diverse Großexpeditionen elektrisieren gerade die DX-Jäger und bieten reichlich Abwechslung im Geschäft. Und für die aktuelle Ausbreitungsprognose sorgt dafür nun wieder unser Funkwetterspezialist Christian Reiber, Delta Lima 8 Mike, Delta Whisky vom HF-Referat des DARC mit einem genauen Blick auf die Verhältnisse in der Ionosphäre.
2: Oh ja, im Moment findet man die Expeditionen vor allem im Norden und Süden. Auf dem afrikanischen Kontinent arbeiten Charlie 5 Romeo aus Gambia und 9 Tango 0 Mike Delta aus der Demokratischen Republik Kongo. Dann aktivieren 3 südafrikanische OMs unter 7 Papa 8 Rufzeichen den höchstgelegenen Staat der Erde. Das ist weder Nepal oder Bhutan, sondern das Königreich Lesotho, weit im Süden des Kontinents. Und die OM planen daher auch SOTA- und POTA-Aktivierungen. In der zweiten Monatshälfte ist dann ein deutsches Team unter 7 Papa 8 Golf Echo angekündigt und vom Inselstaat São Tomé e Príncipe im Golf von Guinea soll sich Sierra 9 Romeo melden. Im hohen Norden aktiviert ein norwegisches Team aktuell Spitzbergen unter Juliet Whisky 5 X-Ray und aus dem Nordosten kommen die Signale von Hotel 49 Alpha. Nur haben die mit 15.000 Kilometer die fünffache Strecke hinter sich, denn das sind die nordöstlich von Australien gelegenen Solomonen. Es ist also jede Menge los und dazu kommen noch diverse OM und YL, die im Holiday-Style ihren Urlaub mit dem Funkhobby verbinden. Da trifft es sich, dass die Sonne Mitte letzter Woche wieder aufgewacht ist mit den ersten M-Flares seit nunmehr einem Monat, am Donnerstagabend sogar mit einem M7. Der solare Flux liegt wieder über 100 Einheiten und erreichte am Donnerstag 119. Der Verursacher trägt die Nummer 4549 und

ist die komplexeste von insgesamt 4 aktiven Regionen. Sie baut weiter auf und wandert nun in die Westhemisphäre der Sonne. 2 weitere aktive Regionen kommen von der Sonnenrückseite dazu und werden den solaren Flux auf 110 bis 140 Einheiten halten. Das Erdmagnetfeld war letzten Sonntag und Montag schon sehr turbulent. Da war es ein koronales Loch. Danach wurde es ruhiger. Nun wird aber erneut ein recht stürmisches Wochenende vorhergesagt. Mehrere M-Flares der Region 4549 haben 3 Plasmawolken in Richtung Erde geschickt. Welche davon uns tatsächlich treffen und wie heftig, ist aber unsicher. In mittleren Breiten sieht es mindestens nach einem G1-Magnetsturm aus und die Aurora-Wahrscheinlichkeit ist hoch. Nach dem Wochenende stehen wir dann unter dem schwachen Einfluss eines koronalen Lochs. Ein weiteres wird sich nach der Wochenmitte etwas lauter zu Wort melden. Vor allem wird es aber das M7-Flair vom Donnerstag nochmal krachen lassen und es können noch weitere starke Flares auftreten. Gerade die rasche Abfolge der Plasmawolken kann die Dinge auch aufschaukeln und zu einem wirklich starken Magnetsturm führen, dann auch mit Aurora bis weit nach Süden. Es sieht also nach einer magnetisch ungemütlichen Woche aus. Allerdings haben solche Vorhersagen leider auch eine hohe Unsicherheit. Anfang letzter Woche wagte sich die MUF über Mitteleuropa bereits kurzzeitig über 30 MHz, bevor die unruhige Magnetik dem ein Ende setzte. Mit den erwarteten Magnetstürmen dürfte nun spätestens bei 15 Meter Schluss sein. Sollte es dagegen ruhiger sein, dann sind längere Öffnungen des 12 Meter Bandes zu erwarten und mit etwas Glück wird auch einiges auf 10 Meter los sein. Wäre schön, denn nächstes Wochenende steht der Worked All Germany Contest an, bei dem immer viele DX-Stationen den Kontakt mit deutschen Rufzeichen suchen. Good DX!

Das war's nun für heute. Wir sind leider schon wieder am Ende des Technikmagazins angelangt. Die Sendung der vergangenen Stunde war ein Programmbeitrag des gemeinnützigen Deutschen Amateurradioclubs e.V. Die Redaktion hatte Rainer Englert, Delta Foxtrot 2 November Uniform. Verantwortlich für die Ausgabe beim offenen Kanal Westküste war Nico Kutzner. Wenn Sie wollen, hören wir uns nächste Woche wieder, zur gleichen Zeit. Das Redaktionsteam freut sich auf Rückmeldungen unter radio@darc.de. Auf Wiederhören, tschüss und 73, bis zum nächsten Mal.

0: Für diese Sendung ist verantwortlich Karin Mordgard, Husum für Westküste FM.
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0: Hallo und herzlich willkommen zu einer neuen Folge von Gleich übern Deich. Angekündigt war ja ursprünglich Ilona Jacobs, die leider aus verschiedenen Gründen ganz kurzfristig absagen musste. Und deshalb freue ich mich ganz besonders über meinen heutigen Gast, die ganz kurzfristig eingesprungen ist, und begrüße Irmela Wiemann, die schon mal hier war von der Initiative Bus zum Dockhook. Hallo Irmela, herzlich willkommen.
2: Hallo, danke, dass ich da sein kann.
0: Ich freue mich riesig. Wir haben natürlich riesen Redebedarf. Du warst am 14. Januar bei mir in der Sendung 25 und seitdem hat sich ja total viel getan. Und ich würde jetzt einfach mal genau da anknüpfen, wo wir damals aufgehört hatten, mit einer Mail an dich von unserem Herrn Kammeramtsleiter Pohlmann, der dir schrieb auf deinen Vorschlag, mal sich in Paris mit der Verkehrswende zu beschäftigen, weil wenn das in großen Städten klappt, dann kann das im Kleinen auch klappen. Und er hat dir dann damals geschrieben: Herr Bürgermeister Kindl sieht es aber kritisch, dass Sie mit Ihren Veröffentlichungen Erwartungshaltungen wecken, die nicht erfüllbar sind. Ich darf in diesem Zusammenhang an Ihren Vorschlag erinnern, den ÖPNV in Husum nach Pariser Vorbild auszubauen. Es ist fern jeder Realität, baulich und finanziell in Husum ein U-Bahn-Netz zu errichten. Du hast nie vorgeschlagen, dass ein U-Bahn-Netz errichtet werden soll. Du hast noch nicht mal eine U-Bahn vorgeschlagen, sondern nur den Ausbau des Busverkehrs, besonders Bus zum Dockhook.
2: Genau. Ich habe das Wort U-Bahn nie in den Mund genommen.
0: Und dann

0: schreibt er weiter, Sie erwecken mit derartigen Vorschlägen den Eindruck, solche Vorschläge seien umsetzbar und im Ergebnis sehen die Einwohner, dass nichts umgesetzt wird. Deshalb glauben Menschen, Politik und Verwaltung seien nicht handlungsfähig, was unserer Demokratie Schaden zufügt. Vor diesem Hintergrund appelliert Herr Bürgermeister Kindl an Sie, Ihren Artikulationen mehr Realitätsnähe beiwohnen zu lassen. Ich finde das eine unsagbare Frechheit. Ich finde immer noch keine Worte, das ist jetzt so lange her. Lesen die nicht, was du ihnen schreibst? Wie kommt das zustande? Du kannst mir jetzt mal gesamtes Jahr 2024 zusammenfassen, wenn du möchtest.
1: Also das Jahr 2024 hat ja so begonnen, dass das Husumer Rathaus mit uns die erste Zeit noch sehr freundlich korrespondiert hat. Ich hatte ja im Januar damals angefragt, ob es eine Verbindung zum Doku gäbe und ob es nicht ersatzweise wenigstens die Mitfahrbank an der neuen Straßeneinbiegung zum Doku wieder mitgenommen würde und dort wieder installiert würde. Das hat man zunächst abgelehnt. Er hat gesagt, das will er da aber in seinem Haus klären lassen, ob das noch möglich ist. Und eine Möglichkeit einer Anbindung des Dockhooks ist nicht geplant und auch nicht in Sicht und auch nicht realisierbar. Das war so in etwa, ich habe es jetzt nicht vorliegen, der Anfangstext. Erstaunlich war, wenn wir als Initiative Bus zum Dockhook eine Mail hingeschickt haben an die Stadt, dann hat es nie länger gedauert als 1-2 Tage, dass auch der Bürgermeister persönlich geantwortet hat. Später hat er im Lauf des Jahres 24 hat er angefangen, die Mails dann auch vom Kämmereiamtsleiter Pohlmann schreiben zu lassen. Und diese Mail, die ist aus der Feder von Kämmereiamtsleiter Pohlmann geflossen. Und daran erkennt man, am Anfang hat der Bürgermeister sogar uns gedankt, dass wir da ein Thema aufgegriffen haben, nachdem wir dann die Unterschriftensammlung gestartet haben, 2024 haben wir dann innerhalb von 6 Wochen ca. 5.700 Unterschriften bei Bürgerinnen und Tagesgästen und auch bei Touristinnen und Touristen gesammelt. Und dann haben wir in dieser Zeit sehr viel Wertschätzung gekriegt. Das Rathaus, es war offenbar ein Wespenstich, den wir verursacht haben. Das Rathaus war entgegenkommen. Die waren zwar immer in der Sache auch recht zurückweisend, aber gleichzeitig Dankeschön und sie engagieren sich. Und also da wurde einem noch eine ganze Menge Höflichkeit zuteil.
0: Sozusagen Honig im Bad, ne?
1: Ja. Und in dieser Mail, die du jetzt vorgelesen hast, da sieht man die Veränderung. Wir haben nämlich nicht klein beigegeben. Der Kämmerer hat sich unter Druck gefühlt. Er muss jetzt tatsächlich was liefern. Diese 5.700 Unterschriften, das war eine Hausnummer. Das hat uns auch später mal der Bürgerversteher Koch noch mal im persönlichen, mit jeder hat uns ein persönliches Gespräch bei uns angesucht. Das würde heute niemals mehr vorkommen. Und dann hat er gesagt, da haben sie eine Bombe hochgehen lassen. Das hat alle beeindruckt und das war eine Leistung. Und jetzt hat der Kämmerer sich unter dem Druck gefühlt und hat dann, anstatt ein attraktives und schönes Angebot zu schaffen, dieses Mini-Angebot, dass man einen Orderbus nannte er das, die haben eine sogenannte Marke entwickelt, den Dockhook-Shuttle nannten sie das dann. Und da konnte man sich samstags 5 Stunden lang eine Hinfahrt buchen zum Dockhook, jede Stunde einmal, und auch 5 Stunden lang eine Rückfahrt vom Dockhook. Und Schluss war um 16 Uhr. Am Anfang hat der Bürgermeister mal, als wir die Unterschriften abgaben, gesagt, sie suchen nach einer tidengerechten Lösung. Es wäre ein leichtes gewesen. In Wirklichkeit war ja das kein Bus. Es war ja ein Taxibetrieb, der auf Bestellung ein Taxi geschickt hat. Und diesem Taxi hat man ja nicht mal angesehen, dass es offiziell der Dockhook-Shuttle war. Die hatten ja nicht mal ein Schild dran angebracht, Dockhook-Shuttle. Niemand wusste, wenn da ein Taxi durch die Gegend fuhr, dass das überhaupt nur 1,50 kostet und dass die Stadt das bezahlt. Da hätten ja viel mehr Menschen sich gemeldet und hätten das gebucht.
0: Ganz genau. Und dann gab es ja am Zopp noch das kleine Schildchen, das jeder übersehen konnte, wo dann ganz klein Orderbus dran stand. Aber da haben, glaube ich, die Taxen auch nie gehalten, wenn ich das noch, oder?
1: Also am Dockhook-Shuttle gab es diese Bedarfshaltestelle. Das Originelle war, da sieht man auch die Lieblosigkeit, mit der das gemacht wurde, dass sie dann da stand auf der Infotafel, bitte eine Dreiviertelstunde vorher per Telefon buchen. Keine Telefonnummer, keine Internetadresse. Wir haben als Initiative Bus zum Dockhook dann diese Telefonnummern mit dem Klebezettel aufgeklebt. Und das wurde

0: auch. Der ist bis heute noch dran, obwohl kein Bus mehr fährt. Interessant war, dass in den ersten 3 Wochen aber auch man gar keinen Bus anrufen konnte, weil ja 3 Wochen lang die Telefonnummer ins Leere lief.
1: Genau.
0: Nach einer Woche haben wir den Kämmerer schon darauf hingewiesen, dass wenn man die Nummer anruft, dass das die nicht durchgestellt werden. Es kam immer nur ein Bum, Bum, Bum, Bum und dann merkwürdiges Geräusch. Und dann hat er zurückgeschrieben, gelegentlich hat es wohl nicht geklappt, aber sie hätten es überprüft und es wäre in Ordnung. Dann hat die Tourismuszentrale angefragt. Die Gäste hätten bei ihnen sich beschwert, dass sie den Bus, den Dokkuk-Shuttle nicht anrufen können. Und erst nach 3 Wochen haben wir dann die Zeitung informiert und haben gesagt, gucken Sie mal hier, jetzt ist die 3. Woche, machen Sie mal selbst den Versuch. Und dann kamen die und haben uns auch an der Haltestelle Dokkuk-Shuttle fotografiert und haben einen schönen Artikel geschrieben. Kein Anschluss unter dieser Nummer. Wie ordert man denn nun den Urlaubsbus?
1: Ja.
0: Das war eine nette Überschrift. Und daraufhin hat am nächsten Tag das geklappt, dass die Telefonnummer erreichbar war. Also 3 Wochen, die haben wir später noch gesagt, die sollen sie bitte aus der Statistik rausnehmen. Haben sie natürlich nicht gemacht, haben sie mit Tränen gelassen. Sodass also die Durchschnittszahl in diesen 3 Monaten soll es 4 Fahrten pro Tag gegeben haben. Was ich nicht wenig finde, weil eine Fahrt pro Tag, das heißt, da sind ja mehrere Leute immer im Wagen gesessen. Und obwohl so widrige Umstände waren, wurde der Dokkuk-Shuttle gebucht. Und noch ein Highlight. In der Statistik hat der Kämmerer noch mitgeteilt, es hätte ja auch Nutzer gegeben, die sehr oft gefahren werden, um die Statistik zu erhöhen. Ich hatte eine ältere Dame, mit der ich heute befreundet bin, dann dort im Taxi kennengelernt. Und die war so dankbar. Die sagte, ich bin schon seit Jahren nicht mehr am Dokkuk gewesen. Endlich gehe ich jetzt mal wieder schwimmen. Die ist noch 3 Jahre älter als ich.
1: Ja.
0: Und wir haben uns dann angefreundet. Und die und wir zwei, mein Mann und ich, waren die häufigsten Nutzer. Ja klar, aber das wurde uns jetzt vorgeworfen, wir hätten es extra gemacht, um die Statistik zu erhöhen. Und dabei sind auch wir nicht immer gefahren, weil das Ganze ja nicht an den Tiden orientiert war. Es hatte ja keinen Sinn, am Vormittag hinzufahren, wenn nachmittags um 4 oder 5 das Hochwasser kam.
1: Klar.
0: Dann konnte man ja vormittags nicht schwimmen, man konnte spazieren gehen, ja. Aber das alles war lieblos und gedankenlos gemacht und so angelegt, dass es möglichst nicht genutzt wird. Und jetzt, nach 2 Jahren, ist das Hauptargument des Kämmerers, es wurde zu wenig genutzt. Und deswegen wird es jetzt für die nächsten 13 Jahre keine Verbindung zum Dokkuk geben. Es ist nicht notwendig. Aber der Bürgermeister würde sich eine gute Lösung überlegen. Also der Bürgermeister hat gesagt, er weiß, ganz ohne Anbindung zum Dokkuk, das können Sie sich nicht mehr erlauben.
1: Ja, hoffentlich will er sich nicht wieder in der Rikscha setzen. Darüber reden wir aber im 2. Take. Du hast uns noch ein kleines Bonbon mitgebracht, das du am Ende des 1. Takes gerne vorlesen darfst.
0: Ja. Also die 2 Sachen. Das eine ist der Abschluss dieser unglaublichen Geschichte von der U-Bahn, die ich angeblich gefordert haben soll. Wir haben nochmal in der Stadt nachgefragt. Das ist jetzt der Protokollauszug, der so knapp gehalten ist, dass ich den hier gut zitieren kann.
1: Sehr gerne.
0: Ich frage, wie jemand von der Erwähnung Paris als Vorbild im Sinne der dortigen Reduktion des Autoverkehrs im Zentrum allen Ernstes auf die kuriose Idee kommen kann, wir würden in Husum eine Metro fordern. Es hat Otto Salm gestellt, die Frage. Das ist die Antwort von Kämmereiamtsleiter Pohlmann. Frau Wiemann hat in öffentlicher Sitzung gefordert, den ÖPNV in Husum nach Pariser Vorbild auszubauen. Ich teile ihre Einschätzung, dass dies eine kuriose Idee ist. Frage 2 von Otto Salmen. Ich frage auch, wieso es der Demokratie Schaden zufügt, wenn Wünsche der Bevölkerung an die Verwaltung und das Stadtverordnetenkollegium herangetragen werden. Antwort von Kämmereiamtsleiter Pohlmann. Es geht nicht darum, Wünsche an die Verwaltung oder Stadtverordnetenkollegium heranzutragen, sondern um Wünsche, deren Realisierung fern jeder Realität sind. Siehe U-Bahn für Husum. Und da hat er es nochmal gesagt. Dieses Protokoll ist ja entstanden im Oktober bei einer Plenarsitzung und das wurde ja dann erst verabschiedet von der Stadt oder genehmigt von der Stadtverordnetenversammlung im Dezember. Und ich bin zu diesem Plenum gegangen und musste miterleben, obwohl wir vorher appelliert haben an alle Stadtverordnern haben wir geschrieben, wir möchten dieses Protokoll bitte so nicht genehmigen, weil da letztendlich so viel Unsinn drinsteht. So haben wir es nicht geschrieben, aber das war der Sinn. Und das ist ein öffentlich seriöses, offizielles Dokument von Urkundenstatus ist. Und dass man doch sowas da nicht reinschreiben kann, wo sie

0: Alle wissen, dass es erfunden ist. Aber nein, niemand hat reagiert. Und das Lustigste ist, wir haben ja immer eine Lesebestätigung hinten dran gefordert von per E-Mail. Und wir kriegen manchmal noch heute Lesebestätigungen von diesen alten Mails. Da sieht man, dass sie gar nicht reingeguckt haben, weil sie das einfach nicht wichtig fanden und uns offenbar als Störenfriede empfunden haben.
1: Das lese ich auch so, ja. Erst. Ja, das sehe ich ganz genau so. Das mit der U-Bahn, das hatte ja noch weitreichende Auswirkungen irgendwie. Das landete dann auch in der Presse. Ich glaube, irgendein Kollege der SH hat hier da auch was dazu geschrieben. Das wolltest du gerne
0: vorlesen. Am 25.01.25, und das war für uns eine Wohltat und ein kleines Trostpflaster, kann ich sagen. Ich zitiere nur daraus. Also, Alternative zur Marschbahn mit dem Hyperloop von Elon Musk nach Sylt rasen. Also das ist ja eine Überschrift. Und da schreibt er dann unter anderem, Großstädte aus Berlin und Hamburg wollen sie nicht missen. Die U-Bahn. Schnell und günstig transportiert sie große Menschenmengen von A nach B. Ein Modell, das auch helfen würde, jeden Sommer die Touristenscharen durch Nordfriesland zu kutschieren. In der Husumer Stadtvertretung war das tatsächlich bereits Thema. Nachzulesen im Protokoll der Sitzung vom 10. Oktober 2024. Die Verwaltung interpretierte den Vorschlag einer ÖPNV-Initiative, den Verkehr in der Stormstadt nach Pariser Vorbild zu gestalten, auf kurios kreative Weise und meinte, die Aktivisten forderten den Bau eines U-Bahn-Netzes. Warum eigentlich nicht? Berlin sorgte jahrelang mit seiner Kanzlerbahn für Schlagzeilen. Die Strecke der U55 war gerade einmal 1,8 Kilometer lang, führte vom Hauptbahnhof bis ins Regierungsviertel. Zum Vergleich, der Weg vom Husumer Markt zum Dockhook ist doppelt so lang. Getreu dem Motto, wenn schon kein Bus fährt, dann nimm doch die U-Bahn. Martin Kindl könnte sich mit der Bürgermeisterbahn ein Denkmal setzen. Denke groß, denke weit. Das ist soweit aus dieser Glosse. Und das hat uns natürlich gefallen.
1: Das gefällt mir auch sehr, sehr gut. Und das nehmen wir zum Anlass, eine kurze Lachpause zu machen. Und wir machen auch etwas Musik und hören uns gleich wieder.
2: Ja, und passend zum Verhalten mancher Obrigkeit hören wir jetzt von Aretha Franklin, Respect.

0: Da sind wir wieder gleich über Deichtick 2 mit Irmela Wiemann und nach diesem wunderschönen Rückblick auf das erste Jahr der Orderbusse Boss zum Doc Cook kommen wir jetzt ins Jahr 2025. Und da würde ich gerne mit dem loslegen, was wir im ersten Teil gar nicht erwähnt haben, nämlich dass es zusätzlich zu diesen wunderbar organisierten Orderbussen auch noch eine Rikscha gab. Erzähl uns doch mal ein bisschen was über die Rikscha. Wann fuhr sie los? Wie fuhr sie? Und dann habe ich auch noch ein kleines Schmankerl dazu.
1: Also es war so, dass ja die Marke Doc Cook Shuttle 3 Angebote beinhaltete 2024. Und das war das eine Angebot Orderbus. Und es gab dann noch vom Seniorenbeirat ins Leben gerufen mit dem Diakonischen Berg, dass sie ihre Fahrradrikscha für Fahrten zum Doc Cook verbilligt zur Verfügung stellen. Eine Fahrt zum Doc Cook sollte dann 5 Euro kosten, aber eingeschränkte Verkehrszeiten. Dienstags ein Stündchen am Marktplatz, mittwochs ein Stündchen am Marktplatz konnte man die Rikscha besteigen und für 5 Euro zum Doc Cook fahren. Und zurück konnte man von 17 bis 18 Uhr 4-mal eine Stunde in der Woche das Angebot. Und da wurden ja Berichte rausgegeben, Presseerklärungen von der Stadt, was sie da alles Wunderbares auf die Beine gestellt haben. Und dann gab es eben auch noch vom Seniorenbeirat ins Leben gerufen Tine Taxi. Der hat also mit der Firma Tine Taxi vereinbart, wenn sich 8 Personen zusammentun und melden, dass die für 20 Euro diese 8 Personen zum Doc Cook transportieren. Und auch wieder zurück. An 3 Nachmittagen konnte man im Zeitfenster von jeweils 3 Stunden dieses Angebot nutzen. Das wurde einmal in ganz 24 angefragt. Warum? Weil man erst 8 Personen organisieren muss. Und man musste mit Karte bezahlen. Das heißt, einer musste seine Karte dafür nehmen und musste bei den anderen dann das Geld einsammeln. Also es waren solche Umstände, wieder solche großen Barrieren. Und man musste immer erst zum Top. Wenn man sonst zu viert ein Taxi bestellt, dann kann man auch für 20 Euro wunderbar davor fahren, wird aber an der Haustür abgeholt. Hier musste man ja nochmal mit dem Bus zum Zopp gelangen und dann konnte man erst in dieses Tine-Taxi einsteigen. Und die Fahrt zum Zopp kostete ja auch nochmal 1,50. Also es war einfach alles vom Geldbeutel her für die Menschen, die es wirklich brauchen, wieder gar nicht realisiert.
0: Ja, und vor allen Dingen habe ich auch wirklich den Eindruck, dass mit diesen ganzen Aktionen auch dann verhindern beziehungsweise ganz schnell wieder vom Tisch und haben wollten, und um es abzuschaffen. Und es gab ja zum Thema Rikscha nochmal, muss ich auch nochmal was, 2 Sachen anmerken. Einmal, dass ich irgendwann mal am Marktplatz diesen Rikscha-Fahrer gesehen habe und ihn fragte, was das denn kostet. Und du hast eben gesagt, zum Doc Cook mit diesen ganzen Zeiten, die man ja auch erstmal dann wieder wissen muss, 5 Euro. Der sagte mir, das kostet 45 Euro. Ohne Zusatz dazu, dass das eben für die Stadt gilt, für die ganze Stadtfahrt gilt, was ich gar nicht wusste, dass es das auch gibt. Und vom Doc Cook war gar keine Rede. Und dann habe ich sehr, sehr, sehr schmunzeln müssen über den Artikel, der in der Online-Ausgabe der Husumer Nachrichten am 1. April 25 erschien. Und ich glaube, in der Wochenschau auch noch. Herr Bürgermeister Kindl hat es sich nicht nehmen lassen, ein bisschen zu scherzen. Und aus diesem Artikel möchte ich jetzt Auszüge vorlesen. Während der Sommersaison 2025 wird Martin Kindl wohl kaum in seinem Büro im Rathaus anzutreffen sein. Der Bürgermeister möchte stattdessen lieber Abhilfe für ein Dauerbrenner-Thema leisten und seine Dienste für eine Saison dem Doc Cook Shuttle widmen. Er sagt: Ich lasse mir gerade auf eigene Kosten eine Rikscha in einem Husumer Unternehmen herstellen, damit ich Einheimische und Gäste persönlich zum Doc Cook und wieder zurückfahren kann. Mit dieser Idee schlage ich sozusagen gleich 3 Fliegen mit einer Klappe, freut er sich. Und dann geht es etwas später im Artikel weiter. Bedenken, dass es zu viele Fahrgäste werden könnten, die sich von ihm chauffieren lassen möchten, hat er nicht. Die Bürgerinitiative bzw. die Zwei-Personen-Initiative, die vehement eine ganzjährige ÖPNV-Anbindung zum Doc Cook fordert, hat dafür zwar weit über 5000 Unterschriften gesammelt, aber letztendlich sprachen die Zahlen der Fahrgäste nach der erstmaligen Auswertung vom vergangenen Jahr eine deutliche Sprache, macht der Bürgermeister deutlich. Und dann ein Stückchen weiter runter, weiter. Ich freue mich auf meine Freiluftsaison 2025. Wenn alles gut klappt und die Fahrten angenommen werden, lässt sich sicherlich darüber reden, Rathausmitarbeitende während ihrer Arbeitspausen als Fahrerinnen und Fahrer ehrenamtlich mit einzuspannen, blickt der Bürgermeister positiv in die Zukunft. Und den Rest dieser Glosse könnt ihr gerne nochmal online nachlesen. Ich weiß nicht, ob ich das jetzt unbedingt kommentieren will, weil ich finde das eine Frechheit, diesen Seitenhieb auf euch.

0: Ich? Ja. Dieser süffisante Ton, beziehungsweise die Zwei-Personen-Initiative, das ist doch eine Frechheit.
1: Das spricht ja, wir hätten etwas über 5000 Unterschriften. Zu diesem Zeitpunkt haben wir bereits eine zweite große Sammlung gemacht. Er wusste auch, dass die in Arbeit ist und haben dann nochmal über 10.000. Und es waren 102 Betriebe aus Gastronomie und Hotels, Volkshochschule, Kinocenter, die alle gefordert haben, dass es diese Verbindung geben soll und zum Doc-Cook und auch abends die Möglichkeit, einen Rufbus anzurufen. Und das wird alles zur Seite gewischt und abgewertet. Ich denke, dass überhaupt das Thema aufgegriffen wurde. Da steckt eine gewisse Psychologie dahinter. Es soll der Beweis angetreten werden, eine Verbindung zum Doc-Hook ist nicht notwendig. Das soll letztendlich allen Leuten subtil nahegebracht werden. Die sind im Unrecht, die das fordern.
0: Ja. Weil ihr permanent irgendwie auf so eine Schiene geschoben werdet, das ist wirklich übergriffig, was die da schreiben über euch.
1: Nichtsdestotrotz hat sich dann der Kämmerer gezwungen gefühlt, auch im Jahr 2025, diesmal für 5 Monate, das Mini-Angebot samstags und sonntags zu den festen Zeiten zwischen 10 und 16 Uhr diesen Rufbus anrufen zu können. Es war ja gar kein Bus, der dann kam. Stattdessen hat das Taxi irgendwo am Zopf gehalten, niemals an der Bushaltestelle. Und es war eben ein Taxi und die Leute waren überrascht. Ich glaube, es wäre attraktiv gewesen, die Stadt hätte Werbung gemacht. Sie dürfen sich ein Taxi auf Kosten der Stadt anrufen und zahlen nur 1,50 dazu. Dann hätten das den Leuten gefallen. Aber so musste man rumirren, musste einen Bus suchen, der nicht kam. Also es war hinten und vorne alles höchst eigenartig.
0: Ja.
1: Aber was dann gab, war ein Angebot innerhalb des NAH. Und am Wochenende hat NAH ja auch in Husum das Angebot, dass man einen Orderbus anrufen kann. Das ist derselbe Taxibetrieb, der einen von jeder Haltestelle zu jeder anderen Haltestelle bringt. Man muss sich nicht immer an irgendwelche Zeiten halten. Man muss nur 45 Minuten vorher anrufen. Ich habe es 10-mal selbst ausprobiert, bin von Schopel hier zu uns zur Kurlitzstraße gefahren, ganz reibungslos gegangen. Und das wissen die meisten Leute nicht. Und im Rahmen dieses Angebots ist es 2024 auch gelaufen. Und das heißt, man musste, wenn man das Deutschlandticket oder andere Ermäßigungen hat, musste man nichts bezahlen. 1 Euro muss man bezahlen als Orderbusgebühr. Und diesen einen hatten sie ja in 24 gestrichen und die Stadt hat es gespendet. Auch 25 war davon gar nicht mehr die Rede, von dem 1 Euro. Das wussten wieder der Taxibetrieb nicht. Die haben nämlich tausende von komischen Beträgen immer verlangt. Das war gar nicht kommuniziert. Das ist ein anderes Thema. Ich bin ja dabei, einen Bericht zu schreiben, wo ich das alles ausführlicher schildere. Und wir sind dann, als wir zum ersten Mal am 11.05. mit diesem Taxi dann zum Doc-Hook fuhren, haben wir unser Deutschland-Ticket gezeigt. Und dann hat uns der Fahrer auch entlassen. Und es war gut. Und ungefähr eine Viertelstunde später bekomme ich einen Anruf von einem wutentbrannten Chef des Taxibetriebs. Ich hätte nicht die 1,50 bezahlt. Es wäre eine Unverschämtheit ohnegleichen. Also überhaupt eine Kundin so anzuschreien, das ist überhaupt kein, also das war ein Stil. Ich war natürlich völlig perplex und habe dann versucht zu argumentieren, dass es doch im letzten Jahr auch so war und wenn es dies Jahr anders ist, dass man uns das doch sagen müsste. Er hat nicht zuhören können, er hat nicht reagiert, hat immer wieder geschrien, ich schließe es ja aus vom Verkehr, wenn Sie sowas machen und Sie müssen es heute sofort noch zurück auf der Rückfahrt bezahlen. Sag ich, ja, da bin ich doch bereit dazu, regen Sie es doch nicht so auf. Und also ich war dann danach, nach diesem

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0: Verantwortlich für diese Sendung ist Peter Thede. Dörte Hansen war am 25. April 2019 für eine Lesung zu Gast im Multima Watt Forum in Tönning. Dort stellte sie ihr neuestes Buchwerk Mittagsstunde vor. Die gebürtige Nordfriesin erzählt in ihrem Buch mit großer Wärme und erschreckendem Realismus vom Verschwinden einer bäuerlichen Welt, von Verlust, Abschied und von einem Neubeginn. Ich wünsche Ihnen viel Freude bei der Lesung aus dem Buch Mittagsstunde von Dörte Hansen.
1: Hier sind so viele eher bekannte oder vertraute Gesichter. Ich weiß meist nicht, ob ich Hochdeutsch oder Plattdeutsch schnacken soll, aber ich schnack jetzt Hochdeutsch. Ich bin jetzt hier als Schriftstellerin. Als ich angefangen habe, das Buch zu schreiben, habe ich es erst ganz lange keinem erzählt, weil es immer so ein bisschen peinlich ist, wenn Journalisten anfangen, Bücher zu schreiben. Jeder zweite Journalist hat irgendein Buch in der Schublade, also erzählt man es erst nicht, weil man ja auch nie weiß, ob es was wird. Und dann beim ersten Buch, okay, dann war das irgendwann klar, sie schreibt sie wohl noch eins. Und wenn Leute gefragt haben, worüber schreibst du denn, was ist das jetzt das Thema des zweiten Buches, dann habe ich gesagt, Flurbereinigung. Da war die Begeisterung immer sehr, sehr groß. Und dann merkte ich so, oh, okay, das ist es nicht. Da habe ich gesagt, gut, Strukturwandel. War die Begeisterung auch nicht größer. Aber genau das sind eigentlich die Themen. Also darum geht es eigentlich. Aber natürlich, weil es ein Roman ist, geht es darum, was das mit den Menschen macht. Also ich erzähle ja von den Veränderungen, die das und was das für die Menschen bedeutet. Also in dem Buch Mittagsstunde geht es um diese 50 Jahre von ungefähr 1965 bis fast in die Gegenwart. Und in diesen 5 Jahrzehnten ändert sich in dem Dorf Brinkebüll, das es in meinem Buch gibt, aber sonst nicht gibt, aber überall geben könnte. In diesem Brinkebüll ändert sich in diesen 5 Jahrzehnten so ziemlich alles. Also von einem kleinbäuerlichen Dorf, das alles hat, von Schule über Läden bis ganz viele Betriebe, Gasthof und so weiter, bleibt nicht mehr viel übrig. Und einer meiner Helden in diesem Buch, Ingvar Feddersen, erkennt sein Dorf gar nicht wieder. Und ich erzähle diese Geschichte aus der Sicht der Gastwirtsfamilie, weil ich mich gefragt habe, was ist der zentrale Ort in einem Dorf, wo laufen alle Fäden zusammen? De Kroch. Also spielt ein großer Teil dieses Buches im Dorfgasthof und das ist der Gasthof Feddersen. Und die Familie Feddersen, das sind meine wichtigsten Leute in dem Buch. Und die Mitglieder der Familie Feddersen erleben diese Veränderung alle auf eine ganz unterschiedliche Art und Weise. Und ein paar von denen lernen sie jetzt kennen. Und die erste heißt Marit Feddersen. Und die Kapitel tragen immer alle Liedtexte als Name. Das erste Kapitel heißt, ich schaue den weißen Wolken nach. Nana Muscuri, falls das jemand nicht wissen sollte. Der erste Sommer ohne Störche war ein Zeichen. Und als im Herbst die Stichlinge mit weißen Bäuchen in der Mergelkuhle trieben, war auch das ein Zeichen. Die Welt geht inner, sagte Marit Feddersen und sah die Zeichen überall. Die alten Ulmen starben einen Sommer später, am Westerende, wo sie seit 100 Jahren Ast in Ast gestanden hatten. Ihre Blätter wurden plötzlich gelb, die Kronen kahl, im Juni schon. Sie standen noch ein Jahr wie abgedankte Könige, dann kam Karl Martensen mit seinen Leuten und ihre Motorsägen kreischten lange, bis sie die Ulmenstämme auf dem Wagen hatten. Hartes Holz, das ewig trocknen musste, bis man es hobeln oder fräsen konnte. Marit kam, sie holte sich ein Stück der grauen Borke ab und eine Handvoll Ulmenfrüchte. Dann ging sie wieder durch das Dorf, von Tür zu Tür, wie sie es immer tat, wenn sie ein Zeichen sah. Die Welt geht inner. Die Welt ging unter, als auf der neuen Straße der jüngste Sohn von Hampkes überfahren wurde. Kaum, dass die weißen Striche in der Mitte trocken waren. Und als die Jäger bei der Treibjagd im November den ganzen Tag über die leeren Felder zogen und nicht einen Hasen fanden, den sie hätten schießen können, ging sie wieder unter. Und dann noch einmal ein paar Sommer später, als Paule Bahnsens Ältester mit einem Dominato 76, dem größten Mähdrescher, der je im Dorf gesehen worden war, ein Rehkitz überfuhr. Es hatte sich im hohen Korn versteckt, weil junge Rehe nicht vor Feinden fliehen. Sie machen sich ganz klein und bleiben liegen, bis die Gefahr vorüber ist. Oder das Schneidwerk eines Dominato 76 sie erwischt. 3,60 Meter breit und nagelneu. Knochen, Blut und Fell im Messerbalken. Ein junger Bauer, der nie wieder dreschen will. Man konnte Marit Feddersen von Weitem hören, wenn sie in ihren weißen Klapperlatschen angelaufen kam. Sie trug die alten Dinger immer. Schief getretene Holzsandalen, auch bei Schnee und Eis. Wozu noch Schuhe kaufen? Die Leute seufzten, wenn sie das Klappern auf der Straße hörten. Oh, da kommt der Önergang, Alberta. Man hatte Bohnen einzuwecken, den Motorblock des Schleppers auszubauen. Man stand gerade am Sortierband mit den Frühkartoffeln oder hängte die gewaschenen Gardinen auf und dann kam Marit angeklappert. Es passte manchmal schlecht. Sie brauchte nicht zu klopfen. Natürlich kam sie durch die Hintertür, denn an die Haustür gingen nur die Fremden und Hausierer. Wenn niemand da war, setzte sie sich an den Küchentisch, malte summend ein paar Blumen oder Tiere auf Notizblöcke und Einkaufszettel, kritzelte mit Kugelschreibern Schafe, Schweine, Kühe auf die Rückseite des Bauernblatts und Rosenranken an den Rand der Tageszeitung. Manchmal trank sie ein Glas Wasser oder nahm sich einen Apfel. Wenn dann noch immer keiner kam, versuchte sie es in der nächsten Küche. Sie ging auch in die Ställe, in die Werkstätten, stand in den Klapperlatschen plötzlich an der Hobelbank, am Amboss, in der Bäckerei am Ofen. Sie erschreckte Kalli Jensen einmal fast zu Tode an der Melkmaschine. Der Kompressor war so laut, er hatte sie nicht kommen hören und sackte halb zu Boden, als sie Marit plötzlich auf die Schulter tippte. Er japste, lehnte sich schwer atmend an die Stallwand und wollte dann kein Wort mehr hören von irgendwelchen Untergängen. Die toten Fische, Bäume, Kinder, Rehe, der Sommer ohne Störche und die Felder ohne Hasen, sie waren Vorzeichen der großen Katastrophe, die Marit schriftlich hatte. Schwarz auf weiß, in ihrem Blatt. Die Zeit läuft ab. Ein altes Heft im DIN A5-Format, mit Tesafilm an vielen Stellen schon geklebt. Sie hatte es auf einem Tisch gefunden, im Gasthof Feddersen, wo sie den Boden wischte jeden Abend. Es musste jemand dort vergessen haben. Das Titelbild sah aus, als hätte sich ein Jahrmarktsmaler an der Apokalypse versucht. Berstende Häuser vor loderndem Himmel und Menschen, die mit aufgerissenen Mündern um ihr Leben rannten. Der Untergang in Airbrush-Technik. Erwachet! Die Wahrheit stand in diesem Heft. Sie trug es immer bei sich, wenn sie ihre Runde machte. Sie kam gewissenhaft und zuverlässig wie die Post oder der Mappenmann, der jeden Donnerstag von Tür zu Tür ging und die Lesezirkelhefte tauschte. Man war gewöhnt an Marit Untergang, wie an die Kinder zu Silvester, die jedes Jahr als Rummelpott verkleidet an die Türen kamen, auf Trommeln oder Töpfe schlugen und laut ihr Lied über ein Schiff aus Holland sangen. Do kommt ein Schiff aus Holland, das hat zum Schäbe Wind. Kein Mensch verstand das Lied. Warum das Schiff aus Holland kam und was ein schiefer Wind war, wusste niemand. Es spielte keine Rolle. Man hörte zu, man nickte, lachte, gab den Sängern Süßigkeiten und versuchte unter den Perücken und den Masken die Nachbarskinder zu erraten. Bekam ein frohes neues Jahr gewünscht und ließ sie weiterziehen. Marits Untergangsgeschichten waren wie der Wind aus Holland, schief und seltsam, mehr auch nicht. Man nickte, hörte zu und ließ sie weiterziehen. Selbst Pastor Ahlers nahm es hin, dass das Orakel in den weißen Klapperlatschen von Zeit zu Zeit durch die Gemeinde zog. Er fand es nicht ganz glücklich, dass Marit ihre Prophezeiungen auch noch mit einer Werbeschrift der Zeugen Jehovas untermauern musste. Aber nach vielen Jahren Dienst in der nordfriesischen Provinz war Ahlers Schlimmeres gewohnt. Auf solche Kleinigkeiten kam es gar nicht an. Die Leute glaubten sowieso nichts. Er hatte es, weiß Gott, versucht, die Seelen zu erquicken und sie aus dunklen Tälern zu befreien, aber der Hirtenjob war hart hier draußen. Seine Sorte Schaf schien gegen jeden Glauben imprägniert zu sein. Wind und wetterdichtes Fell, nichts Frommes drang dadurch. Alles Göttliche lief ab an ihrem Fell wie Wasser am Gefieder einer Gans. Sie glaubten ihm kein Wort. Aber an Marits Untergänge glaubten sie genauso wenig. Verrückte und Pastoren einfach klappern lassen. Nur Carsten Leidig, der in der alten Mühle hauste, hatte Angst vor Marit Untergang. Er fluchte schon und fuchtelte mit seinem Rübenmesser, wenn er sie nur von Weitem sah. Als wäre das, was Marit hatte, ansteckend. Oder das, was ihr fehlte.

Sie war wohl immer noch normaler als der kahle Fremde, der jedes Jahr im März oder April die Dorfstraße entlang gehumpelt kam, in einem kurzen, himmelblauen Rock. Er hatte nur ein Bein, das andere war aus Holz. Er schliff die Messer und die Scheren, man konnte Bürsten bei ihm kaufen, Schnürsenkel und Schuhcreme. Und die Kinder durften nicht so gucken, wenn er kam. Aber weggucken war ganz unmöglich, wenn ein Mann im Rock mit weißen Feinstrumpfhosen an die Türen klopfte und unbedingt gesehen werden wollte. Der kahle Scherenschleifer ging nicht in die Küchen, er musste an der Haustür stehen bleiben. Es lag nicht an den Feinstrumpfhosen und dem himmelblauen Rock, es lag daran, dass er ein Fremder war. Man nickte, kaufte eine Nagelbürste und ließ ihn nicht hinein. Marit, mit den Klapperlatschen und dem zerfledderten Erwachetheft, gehörte zu den Leuten aus dem Dorf, den Nachbarn und Bekannten, den Zustellern und Lieferanten, die durch die Hintertüren in die Häuser kamen und auf den Küchenbänken sitzen durften. Man legte Zigaretten auf den Tisch, holte Weinbrand oder Bier und stellte, wenn Marit kam, ein bisschen

die Wälle und die Streuobstwiesen weggehobelt. Die Welt von Marit Feddersen verließ er wie sein Fremdenzimmer, verwüstet und zerwühlt, alles ruiniert von seinen schweren Stiefeln. Sie war verdreht, sie konnte Fledermäuse hören und auf gepflügten Feldern Feuersteine finden, aber wenn Ella Feddersen für 80 Mann Rouladen kochen musste, war ihre Tochter keine Hilfe. Es reichte nicht mal zum Kartoffelschälen, sie summte vor sich hin und schnitzte Muster in die Schalen, bis Ella ihr das Messer wegnahm und sie an den Schultern aus der Küche schob. Sie sah die großen Falten nicht, die sie in Leinendecken oder Bettbezüge bügelte, ging vorbei an leeren Gläsern auf den Tischen, an vollen Aschenbechern und verstaubten Fensterbänken. An den Betrunkenen, die noch am Tresen lehnten, wenn sie zu melken ging am Morgen. Auch an den Schnarchenden und Lallenden, die nach den großen Festen in der Eckbank hingen, wie ausgesetzte Meuterer. Weil Marit sie nicht sah und Sönke selbst am Tisch hing, zog Ella sie allein an ihren Schlipsen hoch und führte sie am kurzen Zügel durch den Saal zum Flur. Lehnte sie kurz an die Garderobe, drückte ihnen die Prinz-Heinrich-Mützen auf und schob sie Richtung Tür mit einer Drehung, als wollte sie ein schweres Fass über den Boden rollen oder Gasflaschen aus Stahl. Sie packte sie wie Krankenpfleger oder Viehhändler es machten mit ihren widerspenstigen Klienten. Geübter Griff, nicht allzu grob, nur fest genug, um klarzustellen, dass es ernst gemeint war. Aber Marit fand die letzten Glockenblumen oder Klatschmohnblüten, die auf den kunstgedüngten Feldern noch zu blühen wagten, pflückte sie und presste sie im Schellatlas, dem einen großen Buch, das die Familie Feddersen besaß. Sie fütterte die Tiere, zog Küken, Ferkel, Kälber groß und wenn sie ausgewachsen waren, schwer genug zum Schlachten und Verkaufen, sah sie sie nicht mehr. Sie fütterte den Jungen auch, sie wusch und kämmte ihn und rieb ihm jeden Abend seine Brust mit Wick-Erkältungssalbe ein, dem aufgesackten Kind, das wie ein Husten war, nicht wieder loszuwerden. Ein chronischer Infekt, der mit Erkältungssalbe nicht mehr wegzureiben war. Menthol auf seine Brust, weil er ihr Leiden war. Es wurde besser, als er größer wurde und mit Sönke Feddersen hinter dem Tresen stehen konnte. Manchmal sah sie ihn dann gar nicht mehr. Sie bonerte die Böden vor den Festen, das Parkett im großen Saal und wenn es blank war, tanzte sie zu ihren Schlagerliedern. Augen zu und weiter singen, 17 sein und bleiben, ein Mädchen in Schwarz-Weiß, wie auf dem alten Foto, das im Gasthof an der Wand hinter dem Tresen hing. Marit mit der Tanzkapelle im großen Brinkebüller Saal. Die Barracudas, ernste Jungs mit schmalen Schlipsen, Gitarre, Bass und Schlagzeug und in der Mitte ein toupiertes Mädchen mit dem Mikrofon. Spitze weiße Schuhe und im Haar ein schwarzes Tuch mit Punkten, ihr Lächeln viel zu groß für einen Gasthof in Nordfriesland. Marit Feddersen, die singen konnte. Stern von Brinkebüll. Sie ging durchs Dorf in ihren Klapperlatschen, als in den Jahren nach der Flurbereinigung die ersten Starfighter der Bundeswehr in Richtung Nordsee über Brinkebüll geflogen kamen. Es klang wie eine Explosion, wenn der Pilot die Schallmauer durchbrach. Ein Donnern, das vom Himmel kam. Es konnte nur ein Zeichen sein. Na, Marit, geile Welt, mir wieder inne. Nach diesen ersten Düsenjägern kamen viele, manchmal täglich. Sie starteten vom alten Fliegerhorst, der seine zweite Blüte jetzt im Kalten Krieg erlebte. Er lag knapp 20 Kilometer weit vom Dorf entfernt. Ihr Donnern wurde so alltäglich wie die Motorsägen von Karl Martensen oder das Schleifen aus der Landmaschinenwerkstatt. Sie gehörten bald zum Dorf, wie das Gebell der Hunde auf den Höfen, das Rattern der Traktoren auf den Feldern, das Brüllen junger Rinder, die zur Viehwaage getrieben wurden, wie die Tanzmusik im Gasthof Feddersen an jedem Wochenende. Die Flieger hinterließen Spuren, weiße Streifen, Parallelen, Kreuze. Der Himmel über Brinkebüll war voller Zeichen, aber außer Marit sah sie niemand. Das war der erste Mal. Ganz oft, wenn ich dieses Stück lese und irgendwo im Norden lese, in Husum oder in Flensburg und vielleicht jetzt auch hier, sagt irgendjemand hinterher, ich kenne diesen Mann mit dem Rock. Und den habe ich tatsächlich, da habe ich lange nicht gewusst, ob ich ihn mir wirklich ausgedacht habe oder ob ich ihn erinnert habe. Also es gab einen Mann mit einem Rock, der bei uns durchs Dorf lief, manchmal. Ich weiß nicht, ob er regelmäßig kam oder nicht. Und er hatte dieses, ich glaube, ein Kunststoffbein und er hatte diese Feinschuhfuß, aber ich weiß nicht warum. Und wir wussten auch nicht, was er wollte. Also als Kind hat man sich so ein bisschen gegruselt, aber irgendwie ist er mir auch ganz stark in Erinnerung geblieben als jemand, der ja, so eine ganz einsame Gestalt. Heute hätte man vielleicht gedacht, vielleicht war er ein Transvestit oder vielleicht war er auch ein Kriegsversehrter oder beides. Und als Kind war es einfach nur ein

0: sehr, sehr seltsamer Mann.
1: Und ich glaube, dass er aus Flensburg kam. Jedenfalls in Flensburg oder um Flensburg, glaube ich, kennt man ihn. Ja, ich sehe schon, es nicken wieder einige. Wüsste so gern, was aus ihm geworden ist. Also, falls das mal jemand weiß, dann muss er mir das mal sagen. Das wüsste ich echt gerne. Irgendwas über ihn. Man weiß nichts über ihn, glaube ich. Ja, das aufgesackte Kind, das wie ein Husten war, ist mittlerweile Ende 40, geht hart auf die 50 zu, heißt Ingvar Feddersen. Und er hat Abitur gemacht und hat studiert und hat es bis nach Kiel geschafft, 100 Kilometer zwischen Kiel und Brinkebühl. Weiter weg möchte er auch irgendwie nicht, aber ganz zurück geht es auch nicht. Und er ist Archäologe geworden und lebt da in einer Wohngemeinschaft und das nervt ihn alles so ein bisschen. Also sein Job ist in Ordnung, aber da kommt jetzt auch nicht mehr groß was. Also der große Karriereschub kommt nicht mehr. Und diese Wohngemeinschaft hat sich seit 25 Jahren nicht verändert. Das ist auch nicht mehr so ganz das Wahre für ihn. Er lebt da auch mit zwei anderen, einer Frau und einem Mann, und das ist also ein bisschen unsortiert. Man weiß nicht, wer mit wem und so. Also das irgendwie läuft sein Leben nicht ganz rund. Er hat so eine kleine Midlife-Crisis. Und dann stellt er fest, dass in Brinkebühl die beiden Eltern, Ella und Sönke, klapprig werden mittlerweile. Die sind über 90, haben immer noch den Gasthof. Sönke steht immer noch stur am Tresen. Ella ist ganz dement, hat sich sehr verändert. Sie wird auch manchmal sehr böse auf ihren Mann und schlägt ihn. Jedenfalls kommen die nicht mehr gut zurecht. Und jetzt dann beschließt Ingvar Feddersen, dass er sich für ein Jahr von der Uni beurlauben lässt, ein Sabbatical nimmt und dann nach Brinkebühl geht, um zu gucken, was jetzt mit den beiden Alten werden soll und mit dem Gasthof. Deswegen ist er jetzt öfter wieder da. Und das Kapitel heißt Old Man, Look at My Life. Im November stand das Wasser auf den Feldern und der Himmel legte Steine auf das Land. Schleifsteine und Schieferplatten, Beton, Granit, Zement, Kies, Schotter. Dicke Stapel, schweres Grau, als müsste dieses Land noch flacher werden. Wolken wie Mühlsteine auf durchgeweichten Feldern, auf Häusern, Ställen, Scheunen, Carports, auf geduckten Feldsteinkirchen, die diesem Himmel auch nicht ganz zu trauen schienen. Auf einem dünnen Pferd, das mit gesenktem Kopf am Gatter einer nassen Koppel stand, die Hinterhand geknickt. Ein Kiesel noch, dann würde es wahrscheinlich fallen. Es stand sehr still, den Kopf nach Osten, weg vom Westwind, der in den kahlen Bäumen randalierte wie ein durchgedrehter Feldherr, an Zweigen riss und Eichenstämme rempelte. Ein alter Wind, der viel gesehen hatte, Findlinge geschliffen. Jetzt peitschte er den Regen und ließ die Fahnen stramm an ihren Masten stehen. 3 Tage ohne Pause, wenn ihm danach war. Man machte es am besten wie das dünne Pferd. Man duckte sich und blieb ganz still, den Rücken in den Wind, den Kopf gesenkt, norddeutsche Schonhaltung. Den großen Mahlwerk möglichst wenig Angriffsfläche bieten. Man gewöhnte sich das an, wenn man hier aufgewachsen war. So sehr, dass man im Auto noch die Schultern hochgezogen hielt, wenn man durch diese Landschaft fuhr. Er merkte es und ließ sie sinken, stellte den Scheibenwischer auf die höchste Stufe. Er fuhr die Strecke jetzt so oft. Windböen, die ihm ins Lenkrad griffen, das große Heulen an der Seitenscheibe, ein toter Fuchs am Straßenrand. Don't let it bring you down. Er sang das Lied seit über 30 Jahren mit. Neil Young im Auto, immer schon. Wenn jemand mitfuhr, ließ er die CD im Handschuhfach verschwinden. Er hatte keine Lust mehr auf die Kommentare. Er lebte seine Liebe zu Neil Young seit vielen Jahren heimlich aus. Andere fälschten Geld im Keller oder teilten Tisch und Bett mit einer Latexpuppe. Er fühlte sich seit 3,5 Jahrzehnten von einem Kerl getröstet, der Karohemden trug und mit wimmernder Stimme von goldenen Herzen und alten Männern sang. Und wenn er im November über die menschenleeren Straßen der schleswigschen Geest fahren musste, dann war ihm das Gewimmer dieses Mannes eine große Stütze. Man hatte hier als Mensch nicht viel zu melden. Man konnte gern rechts ranfahren, aussteigen, gegen den Wind anbrüllen und Flüche in den Regen schreien. Es brachte nichts. Es ging hier gar nicht um das bisschen Mensch. Das hier war Altmoränenland. Es hatte ewig unter Gletschereis gelegen. Es war geschliffen und verschrammt. Das bisschen Wind und Regen machte ihm nichts aus. Er war nicht blind, er sah das alles. Die zerrupften Krähen, die in den Furchen eines nassen Stoppelfeldes warteten. Die Silagehügel unter weißen Plastikhäuten, beschwert mit alten Reifen. Verpackte Ballen Heu auf den verwaisten Feldern. Die großen Tanks der Biogasanlagen, ihre grünen Kuppeln wie die Wahrzeichen des Maiszeitalters. Bauernhäuser, die irgendwann mit weißem Klinkerstein verkleidet worden waren, jetzt standen sie an ihren voll verzinkten Gartenzäunen wie unglückliche Bräute, die keiner haben wollte. Die Felder, auf denen außer Mais nur noch Solaranlagen oder Windturbinen wuchsen. Die Wartehäuschen an den Haltestellen, Fahrpläne hinter Plexiglas.

Plexiglas für Busse, die dann doch nie kamen. Die hohen Straßenlampen mit dem bleichen Licht, die den starken Böen schwankten. Keine Schönheit, weit und breit. Nur nacktes Land, es sah verwüstet und geschunden aus. Ein Land, das man mit einer frommen Lüge trösten wollte. Die Hand auf diese Erde legen, wird schon wieder, wird alles wieder gut. Es vertrösten auf die guten Tage, wenn der Himmel steinfrei war, windstille Tage. Manchmal gab es das. Singvögel, Feldlerchen, Schwalben, blühende Kastanien und Silberpappeln, Kiefern, die in der Sonne dufteten, Tage mit Farben, Raps und Löwenzahn, Sommergras, Heidekraut, schwarzbunte Rinder, Sonnenauf- und Untergänge. Bei klarer Sicht ein bisschen Glanz vom Wattenmeer. Er hing an diesem rohen, abgewetzten Land, wie man an einem abgeliebten Stofftier hing, dem schon ein Auge fehlte, das am Bauch kein Fell mehr hatte. Auch das ein Fall fürs Handschuhfach. Klappe zu und keine Kommentare. Besten Dank. Er war, was das anging, kuriert, seit Ranghild ihn das erste Mal hierher begleitet hatte. Die Füße auf dem Armaturenbrett, die Tabakkrümel ihrer selbstgedrehten auf dem Sitz, Lakritzstangentüte und Handcremetube im Schoß, die Taschentücher überall verteilt. Das alles war ihm damals ganz egal gewesen. Aber ihr Feixen aus dem Autofenster nicht. Ihr »Oh Gott!« bei jedem Blumenkübel aus Waschbeton und jeder Plastikhaustür aus dem Baumarkt. Besonders nicht ihr »Ach du Scheiße!« als sie beim Brinkebüller Ortsschild waren. Und dann noch einmal grinsend auf dem Parkplatz vor dem Gasthof Feddersen. Er, schafstreu und schwer getroffen, hatte ihr das lange nicht verziehen. Vor allem nicht sich selbst verzeihen können, dass sie ihn so gesehen hatte. Den Jungen aus dem Dorf, am Bauch kein Fell, so tölpelhaft verletzt. Don't let it bring you down. Er sah sich manchmal selbst im Bauerngang über den Kieler Campusstiefel mit langen, tiefen Schritten, als hätte er die Schubkarre noch immer vor dem Bauch oder die Sackkarre mit Bierfässern und Brausekisten, die in den Kühlraum mussten. Den Bonabesen für das Parkett im großen Saal. Er sah sich in den hohen Fensterscheiben der philosophischen Fakultät. Ein Landmann auf dem Weg zur Arbeit. Kein Anzug konnte das verbergen und kein weißes Hemd. An manchen Tagen roch es in der Seminarbibliothek nach Bonawachs. Der Boden war aus Eichenholz, ein breites Fischgrätmuster, Bernsteinfarben, wie im Brinkebüller Saal. Man konnte dort am Vormittag nicht arbeiten, weil sich die Erstsemester dann mit ihren Bücherlisten durch die Gänge schoben, wie Frischlinge durchs Unterholz. Aber am frühen Morgen oder gegen Abend waren die Lesesäle still wie Geisterschiffe. Er trieb dort manchmal ohne Ziel und Richtung durch die Zeiten zwischen Urkunden und Sammelbänden, die seit Jahrzehnten niemand in die Hand genommen hatte. Die Bücher, die er brauchte, standen meist im Keller, wo es noch Zettelkästen gab und Neonröhren, die ein nervöses Licht verströmten. Oft machte er sie gar nicht an, weil ihm die kleinen Leselampen lieber waren, die auf den Tischen in den Ecken standen. An manchen Tagen las er sich in alten Dokumenten fest, saß lange dort wie etwas Heimliches, das unter Steinen lebte, nur hin und wieder von Studenten aufgestöbert, die ahnungslos das grelle Deckenlicht einschalteten und dann vor ihm erschraken. Wie gestern diese junge Frau. Strickjacke und Schal. Eine von denen, die es schafften, in einer überheizten Bibliothek zu frieren. Sie hatte das Licht gleich wieder ausgeschaltet, hastig ihre Bücher aufgehoben, die ihr vom Arm gefallen waren. Dann war sie weggelaufen Richtung Lesesaal. Er war kurz in Versuchung aufzuspringen und ihr stöhnend hinterherzulaufen. Quasimodo Feddersen, das Phantom der Ur- und Frühgeschichte. Der Mann, dem man im Dunkeln nicht begegnen möchte. Der regungslos in schummrigen Ecken kauerte, im knitterigen Hemd und manchmal hing es ihm dann auch noch hinten aus der Hose. Der große Bleiche aus dem Keller, wahrscheinlich sah er selbst an manchen Tagen aus wie etwas Freigelegtes, Ausgegrabenes. Sehr gute Chancen als Erschrecker bei der Geisterbahn, falls es mit der Vertragsverlängerung nicht klappen sollte. Er wäre nicht der Erste, der in diesem Fachbereich zum Schrat geworden war. Man musste sehen, dass man als Prähistoriker die Kurve kriegte. Man durfte nicht zu lange in irgendwelchen Kellern, Gruften oder Höhlen sitzen, sonst fing man früher oder später an, nach Atlantis zu graben. Man fantasierte über Moorleichenlegenden oder marschierte in römischer Legionärsausrüstung über die Alpen.

0: Teil aus Stein, das sie hier fanden, war ein Zeugnis dieser Zeitenwende. Seit 30 Jahren drehte Steensen jetzt schon seine Runden um das Dorf, grub Zeugnisse der Jungsteinzeit aus diesem Sand und kreiste um das Hünengrab. Stand in der Altmoränenlandschaft jeden Tag und spürte diesen Wind, von dem er annahm, dass es seit Jahrtausenden derselbe war. Derselbe alte Wind, der seit der Eiszeit Kanten in die Steine schliff. Jeden Tag sah er die Brinkebüller Bauern, die gedankenlos auf diesen Feldern ackerten. Sie wussten nicht, dass sie selbst auch geschoben und geschliffen worden waren, geformt von diesem Land. Dass sie in seinem Rhythmus atmeten, nach seinen Regeln lebten. Sie hatten immer um die Eiszeittümpel und die großen Findlinge herum gesät, gemäht, gepflügt, wie alle Bauern vor ihnen, seit gut 6000 Jahren. Das war vorbei. Die Tümpel waren zugeschüttet und die Steine aus dem Weg gehoben. Der größte Brinkebüller Findling lag jetzt am Ortseingang als Gedenkstein mit der Inschrift Flurbereinigung 1965 bis 1967. Die Feldmark war nicht wiederzuerkennen, die ganze Landschaft einmal umgekrempelt. Steensen wusste, dass das etwas zu bedeuten hatte. Er konnte es nur nicht benennen. Noch war es nicht viel mehr als eine Ahnung. Dieselbe, die ihn wohl veranlasst hatte, um das Hünengrab zu kämpfen, es im letzten Augenblick vor seiner Einebnung zu retten. Genauso würde er den Heimatkundeunterricht verteidigen. Einfach weitermachen, wie bisher. Es hatte seinen Schülern in den letzten 30 Jahren nicht geschadet. Und er wusste, niemand würde ihn noch daran hindern. Es spielte keine Rolle mehr, weil es die Brinkebüller Schule nicht mehr lange geben würde. Gemeinderatsbeschluss, 4 Jahre noch, ein letzter Grundschuljahrgang, dann war Schluss. Es traf sich gut. Er war dann auch im Alter für den Ruhestand. Die Zeit der Dorfschullehrer war vorbei. Die Kinder würden bald im Bus zur Dorfgemeinschaftsschule fahren und von gewaltfreien Pulloverpädagogen Dinge lernen, die kein Mensch gebrauchen konnte. Mengenlehre und textiles Werken. Sachkunde. Ganz sicher nicht mit Lehrer Steensen. Im letzten Jahr der Brinkebüller Schule kam noch ein neuer Schüler in die Klasse. Klein, ein bisschen pummelig, Brillenträger, Haare bis zum Kinn. Zugezogen aus Berlin. Er wohnte jetzt mit seinen Eltern, Schwestern und noch ein paar anderen Menschen in Carsten Leidigs alter Mühle. Wilde Volk, aste Zigeuners. Hanni Thomsen tuckerte 10-mal am Tag auf seinem Mofa um die Mühle und meldete die neuesten Entwicklungen. Alte Fenstern bunt malt, nockelte Fruns in der Hoff. Der fremde Junge war in den Sommerferien auf einmal wie ein ausgewildertes Fabrikhuhn durch das Dorf gestarkst. Als er am ersten Morgen vor der Klasse stand, kam aus dem kleinen Hähnchen ein erstaunlich lautes und durchdringendes Organ. Er stellte sich breitbeinig an die Tafel und begann sich vorzustellen. Und zwar bin ich der Karl Fidel Baumann, rief er. Und zwar Karl wie der Karl Liebknecht und Fidel wegen Fidel Castro. Und zwar sind das Revolutionäre. Die erstaunte Brinkebüller Schülerschaft, letzter Jahrgang, 4. Schuljahr, erlebte einen Julimorgen, den sie nicht so schnell vergessen würde. Einen fast historischen Moment. Es war das erste Mal in über 30 Jahren, dass Lehrer Steensen vor der Klasse stand und lachte, schallend, den Kopf im Nacken. Dann schob er den Berliner Neuzugang nach vorne in die erste Bank. Und zwar setzt du dich mal hier hin, Karl Fidel Baumann, sagte er, noch immer lachend, Fidel mit Betonung auf der ersten Silbe. Steensen wusste selbst nicht ganz, woher die Heiterkeit auf einmal kam. Dass seine Lehrerzeit in Brinkebüll zu Ende ging, erfüllte ihn mit einer Leichtigkeit, die er von sich nicht kannte. Keine Wehmut, keine Bitterkeit, kein Hadern mit den 35 Jahren. Nur das befreiende Gefühl, dass all das Neue, Progressive, das jetzt kam, ihn nicht mehr kümmern musste. Nach ihm die Mengenlehre, Sachkunde, gewaltfreie Erziehung. Nach ihm die Revolutionäre. Danke. Vielen Dank. Vielen Dank. Dann machen wir jetzt eine Pause. Halbe Stunde?
1: Große Pause.
0: Ja, große Pause, genau. Jetzt, wie im Reisebus, hat jeder seinen Nebenmann und Hinterfrau und so weiter. Alle wieder an Bord.

Yep. Ja, dann nehme ich Sie jetzt nochmal wieder mit nach Kiel und in die Gegenwart. Und wir machen uns auf in Richtung Wohngemeinschaft und begleiten einen Ingvar Feddersen, der sauer ist. Und zwar, weil ihm diese Dreierkonstellation immer mehr gegen den Strich geht. Und das kommt daher, dass er das Gefühl hat, er ist der Dumme bei diesen Dreien. Und er ärgert sich über seine beiden Mitbewohner und er ärgert sich auch ganz doll über sich selbst. Und er bereitet sich jetzt vor auf Ranghilds 50. Geburtstag. Und das macht er mit einem gewissen Brass. Und das Kapitel heißt Heart of Gold. Die Idee kam ihm, als er im Nah- und Frischmarkt den Präsentkorb sah. Er hatte nicht gewusst, dass es die Dinger überhaupt noch gab. Sie hatten früher immer aufgereiht auf dem Geschenketisch im Saal gestanden. 3, 4 Stück davon bei jedem Fest. In Zellophanpapier gehüllt mit großer Schleife und der laubumkränzten Jahreszahl in Silber oder Gold. Es war genau das richtige Geschenk für Ranghild Diefenbach zum 50. Die Dinger passten gut, wenn man bei garstigen Verwandten eingeladen war, bei missmutigen Tanten, die sich nur noch mit der Welt vertrugen, wenn sie zu ihrem Kaffee Haag noch eine Packung Weinbrandbohnen weggeschnorchelt haben. Er würde Ranghild eines dieser zellophanverpackten Fresspakete schenken, und zwar den Klassiker mit Mettwurst, Bohnenkaffee und Gelee-Bananen. Vielleicht noch eine Flasche Doppelherz dazu. Sie hatte es verdient. Gift Natter Diefenbach. Er hatte nur gefragt, was sie sich zum Geburtstag wünschte, wie sie den Tag verbringen wollte, und zack, gleich wieder zugebissen. Mein Gott, Ingvar, jetzt entspannen wir uns mal. Das ist bloß eine Zahl. Es interessiert mich null. Komm einfach her, wir essen was mit 10, 12 Leuten. Claudius will kochen. Es war ihm dann zu blöd.

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1: 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Hallo und herzlich willkommen zur Rock Hour auf Westküste FM. Am Mikrofon begrüßt euch wie immer Theo Thon. Neben den UKW, DAB Plus und Kabelfrequenzen könnte meine Sendung auch als Livestream im Internet auf www.westküstefm.de hören. Jederzeit könnt ihr mir während der Sendung, aber auch später per E-Mail Fragen oder Kommentare schicken. Die Adresse lautet studio3@ukwk.de. Die 3 als Ziffer und kein Leerzeichen nach Studio. Zwei kurze Sätze noch zur letzten Sendung und meiner gestellten Frage, auf welchem Albumcover denn erstmals ein Musiker von Roxy Music zu sehen war. Ursprünglich hatte ich da auch die mehrfach bekommene Antwort Viva im Kopf, aber auf dem Cover der zweiten LP, For Your Pleasure, war bereits Sänger Brian Ferry als Chauffeur zu sehen, wenn man das Gatefold aufklappt. Natürlich gehört hier auch die hintere Seite zum Cover, denn es ist schließlich ein Foto. Insofern hatte ich nur eine richtige Antwort erhalten und die war von Jörg Hohmann aus Neumünster. Herzlichen Glückwunsch, du hast die CD gewonnen. Was habe ich heute für euch vorbereitet? Mal wieder eines meiner berüchtigten Rätsel. Wer mitmachen möchte, muss natürlich wieder die obligatorische Frage beantworten, was alle heute zu hörenden Gruppen gemeinsam haben. Antworten wie alle haben einen Sänger oder Schlagzeuger lasse ich dabei natürlich nicht gelten. Zu gewinnen gibt es die limitierte First Edition des Sodom-Albums Sodom aus dem Jahr 2006, welcher ein farbiges Poster enthält. Insgesamt habt ihr bis 18.40 Uhr Zeit, eure Antworten an die eben schon genannte Adresse studio3@okwk.de zu senden. Hörer aus Schleswig-Holstein sind heute gegebenenfalls im Vorteil. Übrigens, wer mit der Musik von Sodom nichts anfangen kann, sollte Fairness halber gar nicht erst teilnehmen. Also bis zur Stationsansage hört ihr folgende Bands: Manowar, Judas Priest, Roxy Music, Alice Cooper, Pride and Glory, Pan Ram und Aerosmith.

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Wir befinden uns noch mittendrin im Rätsel, was alle heute zu hörenden Bands oder die Titel gemeinsam haben. 10 Minuten habt ihr noch Zeit, eure Antworten an studio3@okwk.de zu senden. Zu gewinnen gibt es die First Edition des 2006er Albums von Sodom. Jetzt hört ihr noch die Bands Penram und Whitesnake. Danach melde ich mich mit der Auflösung meiner heutigen Rätselfrage.

So, da bin ich wieder. Einsendeschluss für meine heutige Frage. Seid ihr gespannt auf die Auflösung? Ja, bestimmt. Zwei Hörer waren auf der richtigen Spur. Die richtige Antwort für heute musste lauten: Alle heute zu hörenden Bands bzw. Gruppen sind in den letzten Jahrzehnten in der Kieler Ostseehalle aufgetreten. In den letzten Jahren haben ja einige Vollpfosten Millionen an Euros hingeblättert, damit die Halle nach ihrer Firma benannt wurde. Dabei haben sie aber sicher übersehen, dass die Halle seit den 50er Jahren bei allen Kielern und Schleswig-Holsteinern nach wie vor Ostseehalle heißt und es wird sich auch nicht ändern. Die Halle feiert in diesem Jahr übrigens ihr 75-jähriges Bestehen. Neben den heute gehörten härteren Bands traten unter anderem dort auch 1976 zum Eintrittspreis von 20 Mark die Rolling Stones auf, Status Quo für 12 Mark, Queen für 18, AC/DC 1980 mit dem damals neuen Sänger Brian Johnson, Trickster, Bullet, Corrosion of Conformity, Saxon und die Scorpions. Ja, ich habe keine richtige Antwort bekommen. Wie gesagt, zwei waren nah dran, aber ich habe ja gesagt, heute für Schleswig-Holsteiner kein Problem. Was mich allerdings wundert, dass ein Hörer aus Rantrum sich nicht gemeldet hat, denn ich bin mir ziemlich sicher, dass er alle Bands dort in der Ostseehalle gesehen hat. Na gut, dann machen wir gleich mal weiter mit Musik. Die stammt von Deep Purple. Die Herren spielten ja mehrmals in der Ostseehalle. Erstmals schon 1970 und da durfte ich damals aufgrund des Einspruchs meines Vaters leider nicht hin. Hier kommt der Titel No One Came und übrigens waren das auch mit Absicht einige Live-Versionen, damit ihr vielleicht ein bisschen eher drauf kommt.

0: 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No one came. I believe that was from Fireball. It was written in 1970. Thank you very much. There's another song. I'm not quite sure what it means. But maybe you'll help us along with the tune.
1: Ja, mein erstes Konzert in der Osterhalle war überhaupt die überhaupt nicht zusammenpassende Formation Exception und Humble Pie. Das war 1974. Und von der Band um Steve Marriott habe ich jetzt auflegen den Titel Up Our Sleeves. Aber den suche ich gerade auf Mini-Displayer. Habe ich irgendwie eine falsche Zahl? 16, 17. Wo ist er denn? Da ist er.

Ja, zwei Bands kann ich noch spielen. Da wäre als nächstes die britische Band Maw um Gitarrist Kenny Cox, der leider auch schon verstorben ist. Von ihrem zweiten und letzten Album Blood and Thunder hört ihr den Titel I Wanna Take You und danach Metallica mit Wasting My Hate, die 1996 in der Ostseehalle ihr damals aktuelles Album Load vorgestellt haben.

Ja, das soll es dann auch schon wieder für heute gewesen sein. Ich hoffe, das Rätsel hat euch mal wieder herausgefordert. Vielen Dank auf jeden Fall für eure Teilnahme und Aufmerksamkeit. Wie immer findet ihr die Titellisten mit Infos und Coverabbildungen ab sofort im Internet unter www.bestbestfm.de. Klickt in der oberen Leiste Hören an, dann in sich öffnenden Fenster Redaktion und feste Sendeplätze und dann scrollt ihr auf dem Mittwoch zur entsprechenden Zeit. Das gleiche gilt auch für die Wiederholung am Dienstag. Auch die Mailadresse, falls ihr noch Fragen zur Sendung habt oder mit mir Kontakt aufnehmen wollt. Wie ist das? Nach der ersten Strahlung wird diese Sendung um 22 Uhr wiederholt. Und in einer Woche am 14. Oktober ist es schon wieder soweit. Wie immer am zweiten Mittwoch in dem Monat gibt es eine Sendung ausschließlich mit Coverversion. Zusammen mit Stefan Bartniering wird das dann bereits zum 59. Mal der Fall sein. Ich hoffe, euch nächsten Mittwoch wieder als Zuhörer auf den UKW-Kabeln oder den Frequenzen von WestFM oder dem Livestream im Internet begrüßen zu können. Der Ton sagt Tschüss und wünscht einen schönen Restabend. Und verantwortlich für die eben gehörte Sendung ist Bernd Ton aus Hohenlockstedt.

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3: 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Am Samstag, den 17. Oktober und Sonntag, den 18. Oktober, lädt der Fremdenverkehrsverein Friedrichskoog jeweils von 10 bis 17 Uhr zum beliebten Herbstmarkt in die Sporthalle am Altfelder Weg ein. 2 Tage lang verwandelt sich die Halle in einen bunten Treffpunkt für alle, die Schönes, Selbstgemachtes und Besonderes mögen. Zahlreiche Aussteller präsentieren ihre Arbeiten und laden zum Schauen, Stöbern und Entdecken ein. Von liebevoll gefertigtem Kunsthandwerk über herbstliche Dekorationen bis hin zu kleinen Geschenkideen gibt es an den Ständen einiges zu entdecken. Dabei lohnt es sich, genauer hinzuschauen. Viele Stücke sind echte Einzelstücke, die mit viel Zeit und Kreativität entstanden sind.
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3: 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Neben der als Schattentheater aufgebauten Arche findet man hier auch verschiedene thematisch ergänzende Exponate von Richard Heitzmann und Otto Backmann. Anmelden kann man sich vorher telefonisch bei 04841 2545 oder per E-Mail unter kasse@museumsverbund-nordfriesland.de. 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
3: 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Am Samstag, den 17. Oktober und Sonntag, den 18. Oktober, lädt der Fremdenverkehrsverein Friedrichskoog jeweils von 10 bis 17 Uhr zum beliebten Herbstmarkt in die Sporthalle am Altfelder Weg ein. Zwei Tage lang verwandelt sich die Halle in einen bunten Treffpunkt für alle, die Schönes, Selbstgemachtes und Besonderes mögen. Zahlreiche Aussteller präsentieren ihre Arbeiten und laden zum Schauen, Stöbern und Entdecken ein. Von liebevoll gefertigtem Kunsthandwerk über herbstliche Dekoration bis hin zu kleinen Geschenkideen gibt es an den Ständen einiges zu entdecken. Dabei lohnt es sich, genauer hinzuschauen. Viele Stücke sind echte Einzelstücke, die mit viel Zeit und Kreativität entstanden sind. Wenn bunte Laternen in der Dunkelheit leuchten, Kinderstimmen durch den Abend klingen und sich kleine und große Lichter gemeinsam auf den Weg machen, ist es wieder Zeit für den traditionellen Laternenumzug in Friedrichskoog. Am Samstag, den 17. Oktober um 18.30 Uhr, lädt der Fremdenverkehrsverein gemeinsam mit der Jugendfeuerwehr zu einem stimmungsvollen Herbstabend ein. Treffpunkt ist das Feuerwehrgerätehaus im Tjagsweg. Von dort aus setzt sich der leuchtende Zug in Bewegung. Ob selbstgebastelte Laterne, klassisches Laternenlicht oder fantasievoll gestaltetes Lieblingsmotiv. Ausdrücklich erwünscht ist alles, was den Friedrichskooger Abend ein bisschen heller und bunter macht.
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